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1: Ich bin Doc Zeidler. Bei einer Waffenkontrolle in der Oberpfalz sind eine Mitarbeiterin und ein Mitarbeiter des Landratsamts Neumarkt erschossen worden. Das teilte die Polizei mit. Der bewaffnete Tatverdächtige hielt sich in der Nacht immer noch in einem Wohnhaus in Berngau verschanzt. Der Mann soll bei einer routinemäßigen Überprüfung auf die beiden Beschäftigten geschossen haben. Die bevorstehende Grippewelle wird traditionell für steigende Krankentage unter Beschäftigten sorgen. Über das ganze Jahr betrachtet sorgen vor allem psychische Erkrankungen für Fehlzeiten im Job. Das geht aus einer Auswertung der AOK hervor.
2: Auch wenn Atemwegserkrankungen weiterhin die häufigste Ursache für Krankmeldungen sind, sie dauern meist nicht lange. Die meisten sind bei Grippe oder Erkältung im Schnitt knapp 6 Tage krankgeschrieben. Beschäftigte mit psychischen Erkrankungen fehlten dagegen im vergangenen Jahr durchschnittlich fast einen Monat. Besonders betroffen davon sind laut der AOK-Studie Beschäftigte in Callcentern und in der Pflege- oder Kinderbetreuung. Als größte Risikofaktoren für Depressionen oder Burnout sehen Experten neben der Dauerbelastung und ständigen Erreichbarkeit im Job auch politische Krisen. Diana Kramer, Nachrichtenredaktion.
1: Im Bundestag ist in erster Lesung über die Pläne der Bundesregierung für eine Einkommenssteuerreform debattiert worden. Während SPD-Finanzminister Klingbeil für die Pläne warb, gab es Kritik von der Opposition. Und auch der Regierungspartner Union ist nicht vollkommen zufrieden.
3: Eine Familie mit 2 Kindern, in der beide Elternteile für ein mittleres Einkommen arbeiten gehen, habe durch die Reform 600 Euro mehr im Jahr zur Verfügung, argumentiert Klingbeil, der von einer Entlastung für die Mitte der Gesellschaft spricht. Finanziert werden soll das durch höhere Steuern für alle, die besonders viel verdienen. Die Opposition sagt, angesichts stark steigender Preise bringe die Reform nichts. Noch mehr Entlastung wünscht sich auch die Union. Klingbeil gab sich offen für Ideen. Jan-Henner Reitzer, Nachrichtenredaktion.
1: Frankreich reagiert auf die anhaltenden Schulproteste. Premier Le Cornu hat den kurzfristigen Einsatz von über 3000 Vertretungslehrern angekündigt. Vor allem für die 114 Gymnasien, wo der Lehrermangel am drängendsten sei. Der Premier stellte auch zusätzliches Geld in Aussicht. Die Regierung werde Änderungsanträge zum Haushalt 2027 einbringen, so Le Cornu.
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1: Ich bin Dirk Zeitler. Die USA planen eine öffentliche Militärhinrichtung per Livestream. US-Verteidigungsminister Hegseth hat bestätigt, dass die Exekution von Nidal Hassan am 3. Dezember in Fort Hood übertragen werden soll. Trump hat die Hinrichtung genehmigt. Hassan hat 2009 bei einem Massaker auf dem Militärstützpunkt 13 Menschen getötet und 32 verletzt. Es wäre die erste US-Militärhinrichtung seit über 60 Jahren. Nach der Abgeordnetenhauswahl in Berlin haben Linke, Grüne und SPD bekannt gegeben, Sondierungsgespräche über eine mögliche Regierung aufzunehmen. Als Grundlage haben die drei Parteien eine Vereinbarung zu den Themen Antisemitismus und organisierter Kriminalität getroffen.
2: Wir stärken jüdisches Leben und wir nehmen keinen Kontakt zu Personen aus der organisierten Kriminalität auf. Wer sich nicht dran hält, fliegt aus der Regierung oder gleich ganz aus der Partei. Dass so eine Vereinbarung nötig ist, liegt an der Berliner Linkspartei, deren Wahlsieg unter anderem ein Clanchef mitgefeiert hatte. Innerhalb von Grünen und SPD gibt es Warnungen vor einer Zusammenarbeit. Jan-Henner Reitze, Nachrichtenredaktion.
1: Wegen hoher Lebenshaltungskosten und der Konjunkturschwäche kämpfen immer mehr Menschen mit unbezahlten Rechnungen. Im vergangenen Jahr sei der Anteil der Verbraucher mit Zahlungsstörungen auf 8,1% gestiegen. Das zeigt eine Schufa-Auswertung.
3: Die Experten sehen noch keine richtige Verschuldungskrise, aber der Schufa werden von Unternehmen oder Banken deutlich mehr Fälle gemeldet. Viele Menschen tauchen zum allerersten Mal mit Zahlungsproblemen auf. Ihr Anteil wuchs um 12%. Es wurden auch mehr Privatinsolvenzen beantragt, mehr als die Hälfte davon von 30- bis 49-Jährigen und weitere 13% von 20- bis 29-Jährigen. Gründe für den Anstieg der Überschuldung sind laut Schufa vor allem die höheren Preise für Lebensmittel und Energie. Ursula Winkler, Nachrichtenredaktion.
1: Bei einer Waffenkontrolle in der Oberpfalz sind eine Mitarbeiterin und ein Mitarbeiter des Landratsamts Neumarkt erschossen worden. Das teilte die Polizei mit. Der bewaffnete Tatverdächtige hielt sich in der Nacht immer noch in einem Wohnhaus in Berngau verschanzt. Der Mann soll bei einer routinemäßigen Überprüfung auf die beiden Beschäftigten geschossen haben.
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1: Ich bin Dirk Zeitler. Nach den tödlichen Schüssen auf zwei Behördenbeschäftigte bei einer Waffenkontrolle in der Oberpfalz hat die Polizei den mutmaßlichen Täter festgenommen. Der 60-Jährige wurde dabei durch Schüsse leicht verletzt, wie eine Polizeisprecherin sagte. Ersten Erkenntnissen zufolge hatte der Tatverdächtige in Berngau bei einer routinemäßigen Überprüfung die beiden Mitarbeiter des Landratsamts Neumarkt erschossen. Mit Gentests kann abgeklärt werden, ob ein Kind mit Down-Syndrom auf die Welt kommen könnte. Wird die Methode mehr und mehr zur Regel? Der Bundestag fordert jetzt eine bessere Datengrundlage und will ein Monitoring einführen.
2: Früher sind werdende Eltern ein großes Risiko eingegangen, um herauszufinden, ob ihr Kind das Down-Syndrom hat. Per Nadel wurde Fruchtwasser durch die Bauchdecke entnommen. Seit einigen Jahren ist es möglich, stattdessen das Blut der Mutter zu untersuchen, deutlich risikoärmer und teils sogar eine Kassenleistung. Eine Gruppe von Abgeordneten aus mehreren Fraktionen will nun untersuchen lassen, ob der Test, der für Einzelfälle gedacht war, bereits zur Routine wird. Die Sorge ist, dass sich Schwangere möglicherweise zu der Untersuchung gedrängt fühlen könnten und Schwangerschaftsabbrüche zunehmen. Ursula Winkler, Nachrichtenredaktion.
1: Nach der Abgeordnetenhauswahl in Berlin haben Linke, Grüne und SPD bekannt gegeben, Sondierungsgespräche über eine mögliche Regierung aufzunehmen. Als Grundlage haben die drei Parteien eine Vereinbarung zu den Themen Antisemitismus und organisierter Kriminalität getroffen.
3: Wir stärken jüdisches Leben und wir nehmen keinen Kontakt zu Personen aus der organisierten Kriminalität auf. Wer sich nicht dran hält, fliegt aus der Regierung oder gleich ganz aus der Partei. Dass so eine Vereinbarung nötig ist, liegt an der Berliner Linkspartei, deren Wahlsieg unter anderem ein Clanchef mitgefeiert hatte. Innerhalb von Grünen und SPD gibt es Warnungen vor einer Zusammenarbeit. Jan-Henner Reitze, Nachrichtenredaktion.
1: Die Anfang Dezember geplante Erschießung eines zum Tode verurteilten Attentäters auf einem Militärstützpunkt im US-Bundesstaat Texas soll per Livestream übertragen werden. Das bestätigte ein Beamter aus dem Pentagon. Der frühere Psychiater des US-Heeres hat 2009 bei einem Massaker auf dem Militärstützpunkt 13 Menschen getötet. Es wäre die erste US-Militärhinrichtung seit über 60 Jahren.
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1: Ich bin Dirk Zeitler. Nach den tödlichen Schüssen auf zwei Behördenbeschäftigte bei einer Waffenkontrolle in der Oberpfalz hat die Polizei den mutmaßlichen Täter festgenommen. Der 60-Jährige wurde dabei durch Schüsse leicht verletzt, wie eine Polizeisprecherin sagte. Ersten Erkenntnissen zufolge hatte der Tatverdächtige in Berngau bei einer routinemäßigen Überprüfung die beiden Mitarbeiter des Landratsamts Neumarkt erschossen. Wegen hoher Lebenshaltungskosten und der Konjunkturschwäche kämpfen immer mehr Menschen mit unbezahlten Rechnungen. Im vergangenen Jahr sei der Anteil der Verbraucher mit Zahlungsstörungen auf 8,1% gestiegen. Das zeigt eine Schufa-Auswertung.
2: Die Experten sehen noch keine richtige Verschuldungskrise, aber der Schufa werden von Unternehmen oder Banken deutlich mehr Fälle gemeldet. Viele Menschen tauchen zum allerersten Mal mit Zahlungsproblemen auf. Ihr Anteil wuchs um 12%. Es wurden auch mehr Privatinsolvenzen beantragt, mehr als die Hälfte davon von 30- bis 49-Jährigen und weitere 13% von 20- bis 29-Jährigen. Ursula Winkler, Nachrichtenredaktion.
1: Die bevorstehende Grippewelle wird traditionell für steigende Krankentage unter Beschäftigten sorgen. Über das ganze Jahr betrachtet sorgen aber vor allem psychische Erkrankungen für Fehlzeiten im Job und das mit langen Ausfallzeiten. Das geht aus einer Auswertung der AOK hervor.
3: Auch wenn Atemwegserkrankungen weiterhin die häufigste Ursache für Krankmeldungen sind, sie dauern meist nicht lange. Die meisten sind bei Grippe oder Erkältung im Schnitt knapp 6 Tage krankgeschrieben. Beschäftigte mit psychischen Erkrankungen fehlten dagegen im vergangenen Jahr durchschnittlich fast einen Monat. Besonders betroffen davon sind laut der AOK-Studie Beschäftigte in Callcentern und in der Pflege- oder Kinderbetreuung. Als größte Risikofaktoren für Depressionen oder Burnout sehen Experten neben der Dauerbelastung und ständigen Erreichbarkeit im Job auch politische Krisen. Diana Kramer, Nachrichtenredaktion.
1: Linke, Grüne und SPD in Berlin setzen ihre Sondierungsgespräche fort. Heute geht es ums Geld, konkret um den Landeshaushalt. Die Haushaltslage des Landes gilt als sehr angespannt. In den kommenden Jahren drohen Milliardenlöcher im Etat. Fraglich ist, wie dann die Wahlversprechen der Linken finanziert werden sollen.
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0: Schönen guten Morgen mit Radio Hannover. Die Woche ist fast geschafft. Es ist kurz nach 6:30 am Freitag.
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0: Wir erwarten heute Besuch von Gabriela. Das Tief hat sich für heute Nachmittag angekündigt. Gabriela bringt leider keine Blumen mit, sondern Regen. Der Regen begleitet uns dann durch den Nachmittag. Auch am Abend kann noch was runterkommen. Bis dahin aber zumindest bleibt es meist trocken am Vormittag. Und mit Glück kommt auch ein bisschen die Sonne noch durch. Die Temperaturen bleiben heute kühl, liegen bei 13 Grad in der Spitze. Im Moment sind es 8 Grad in Springe, 9 in Marienwerder und in der Oststadt.
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0: Auf den Straßen ist so früh noch alles in Ordnung. Ich wünsche eine gute und sichere Fahrt. Tja, und wenn uns Gabriela schon keine Blumen mitbringt, dann doch zumindest Ace of Base, musikalische Blumen. Life is a Flower hier bei Radio Hannover. Ich bin Dörte Hansen. Guten Morgen.

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1: Im Kulturpalast gibt es heute 2 Konzerte an einem Abend für euch. Auf der Bühne steht zum einen Mita Pantani, Liedermacherin aus Hannover. You are surrounded by waves of seven seas. Singt auf Deutsch und auf Englisch Mita Pantani. Außerdem spielt Leonore Lilia aus Hamburg. Die Singer-Songwriterin kombiniert ihre Musik mit Kabarett. Ich habe

0: Leonore Lilia und Mita Pantani heute Abend live im Kulturpalast ab 20 Uhr. Ihr zahlt 12 Euro Eintritt an der Abendkasse. Till Frömmel will die Comedy-Szene aufmischen, gilt als energiegeladenes Multitalent auf der Bühne mit Impro, Zauberei und schnellen Gags. Sein neues Programm heißt Toy Boy. Und das seht ihr auf der Hinterbühne an der Hildesheimer Straße heute als Vorpremiere. Hier kostet eine Karte 22 Euro. Man sieht nur mit dem Herzen gut. Das Wesentliche ist für die Augen unsichtbar. Das berühmteste Zitat aus dem Kleinen Prinzen. Eines der meistgelesenen Bücher der Welt, das Theater in der List, erzählt diese schöne Geschichte heute als Lesung verbunden mit live gesungenen Chansons. Empfohlen ab 10 Jahren. Das Ganze um 19.30 Uhr heute Abend. Kinder zahlen 10 und Erwachsene 20 Euro.
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0: bleibt ja dabei. Country Pop ist immer noch total angesagt. Und in dieser musikalischen Nische, sage ich mal, hat es sich Dasha richtig gemütlich gemacht. Guten Morgen, 8:08.
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0: Schönen guten Morgen, hier ist Radio Hannover. Der Chef der SPD-Fraktion im Niedersächsischen Landtag, Stefan Politze, hat sein Amt niedergelegt. Hintergrund sind die Ermittlungen wegen mutmaßlicher Absprachen beim Verkauf des ehemaligen Klinikgeländes in Lehrte. Unser Update dazu bei uns in den Hannover News um 6:30. Jetzt ist es 6 Uhr.
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2: Ich bin Katrin Müller. Patientinnen und Patienten sollen künftig schneller einen Facharzttermin bekommen. Das planen Union und SPD im Zuge der Gesundheitsreform. Kassenärztechef Andreas Gassen warnt allerdings vor zu hohen Erwartungen. Eine Termingarantie sei eine Nebelkerze, sagte er dem Podcast Lebensretter der Björn-Steiger-Stiftung. Gassen glaubt, dass es nicht funktioniert, dass jeder zu jeder Zeit bei jedem Facharzt, wo er hin möchte, einen Termin garantiert bekommt. Union und SPD wollen ein verbindliches Steuerungssystem über die Hausarztpraxen einführen. Das soll eine Termingarantie darstellen, wie es im Koalitionsvertrag heißt. Nach tödlichen Schüssen auf Behördenmitarbeiter in Berngau in der Oberpfalz hat die Polizei in der Nacht den mutmaßlichen Täter festgenommen. Er hatte zwei Mitarbeitende des Landratsamts Neumarkt erschossen.
3: Der Mann und die Frau wollten am Nachmittag eine routinemäßige Waffenkontrolle durchführen. Da eröffnete der 60-Jährige das Feuer. Anschließend verschanzte er sich in seinem Wohnhaus. Gegen 2.20 Uhr in der Nacht dann der Zugriff. Polizeisprecherin Corinna Wild.
4: Das ist durch ein schlagartiges Eindringen von unseren Spezialkräften der Fall gewesen. Und so konnte man dann den mutmaßlichen Schützen überwältigen und letztendlich dann auch festnehmen.
3: Motiv und weitere Hintergründe sind noch unklar. Moritz Einzel, Nachrichtenredaktion.
2: Wer bekommt in diesem Jahr den Friedensnobelpreis? Das wird am Vormittag in der norwegischen Hauptstadt Oslo verkündet. Die Jury hatte diesmal die Wahl aus 287 Kandidatinnen und Kandidaten. Deutlich weniger als im vergangenen Jahr.
5: Einen klaren Favoriten gibt es in diesem Jahr nicht, auch wenn mit Donald Trump, Papst Leo und der Witwe des russischen Oppositionspolitikers Alexei Nawalny wieder prominente Namen gehandelt werden. Das Friedensforschungsinstitut PRIO in Oslo tippt, dass der Preisträger in diesem Jahr weniger kontrovers sein wird. Was die Welt nun brauche, sei ein Preis, der die Bedeutung der internationalen Zusammenarbeit betone. Eine Organisation, die mit humanitärer Hilfe arbeitet, könnte so ein Kandidat sein. Aus Oslo, Sigrid Harms.
2: In Berlin setzen Linke, Grüne und SPD heute ihre Sondierungsgespräche fort. Dabei soll es um den Landeshaushalt gehen. Die finanzielle Lage Berlins ist sehr angespannt. Im Haushalt fehlen Milliarden. Da ist es fraglich, wie Wahlversprechen vor allem von Seiten der Linken bezahlt werden sollen.
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0: Ähnlich wie gestern ist auch der Freitag heute wieder so ein bisschen zweigeteilt, aber andersrum. Es gibt heute erst Sonne und dann Regen. Der Vormittag, der bleibt trocken und mit Glück gibt es eben noch ein bisschen Sonnenschein. Später ab dem Mittag geht das Regenrisiko dann hoch. Am Nachmittag wird da definitiv was runterkommen. Die Temperaturen heute kühl, 13 Grad in der Spitze, 9 Grad aktuell in Mellendorf, genauso wie im Zooviertel und im Saalkamp.
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0: Auf unseren Straßen ist alles in Ordnung. Ich wünsche eine gute Fahrt.
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0: Auf der Suche nach dem Klapperschwamm, der Krausenglucke, dem Kuhmaul oder der Ziegenlippe. Das sind alles Pilznamen. Und klar, Herbst ist auch Pilzzeit, zum Essen natürlich, aber vor allem auch zum Sammeln. Und das ist immer angesagter, vor allem auch vermehrt bei jungen Menschen. Da sprechen wir drüber. Gleich hier bei Radio Hannover. Guten Start euch in den Freitag.

0: Promis wie Nina Chuba machen es vor und bei TikTok oder Instagram gibt es inzwischen sogar Pilz-Influencer. Schönen guten Morgen mit Radio Hannover. Das gute alte Pilze-Sammeln im Herbst. Es ist inzwischen bei jungen Leuten richtig im Trend. Magdalena Mislisch aus Hannover ist eigentlich Quantenphysik-Doktorandin an der Leibniz-Uni, aber auch Pilzcoach bei der Deutschen Gesellschaft für Mykologie. Magdalena, schönen guten Morgen.
1: Guten Morgen.
0: Merkst du das auch, dass immer mehr junge Leute Bock haben auf Pilze sammeln?
1: Ich habe auf jeden Fall im Freundeskreis den Eindruck, dass wenn Leute Bescheid wissen, dass ich mich für Pilze interessiere, sie auch gern mal mitkommen möchten oder Fotos schicken von Pilzen, die sie im Wald finden, und würde sagen, das Interesse ist auf jeden Fall groß.
0: Du bist ja auch erst Ende 20. Was fasziniert dich persönlich am Pilze sammeln? Warum machst du das?
1: Ich finde es faszinierend, dass die Pilze ein ganz eigenes Reich sind zwischen den Pflanzen und Tieren, dass sie sehr schnell plötzlich auftauchen. Und auch einfach eine super große Vielfalt an Formen, Farben, Gerüchen und Geschmäckern haben.
0: Mhm. Schmeißt du das, was du tagsüber sammelst, abends in die Pfanne?
1: Teilweise bei Pilzen, bei denen ich mir sehr sicher bin.
0: Ja.
1: Teilweise habe ich dann noch ein bisschen Berührungsängste, weil man doch sehr viele giftige Doppelgänger auch hat und sich schon sehr sicher sein sollte. Und wenn man dann auch nur so einen leisen Zweifel hat, dann schmeckt das Pilzgericht doch nicht mehr so gut.
0: Ja, und deswegen kann auch schnell gefährlich werden. Ne?
1: Genau, nur wenige Pilze, wo ich mir wirklich sehr sicher bin.
0: Gibt es denn so bestimmte Exemplare, weiß ich nicht, Pfifferlinge oder so, wo man sagen kann, die sind immer und zweifelsfrei gut zu erkennen?
1: Ja, was man immer empfehlen kann, sind die Röhrlinge. Das sind die Pilze, die, wenn man den Hut umdreht, eine schwammartige Struktur haben. Mhm. So wie zum Beispiel der Steinpilz, den kennt man sehr gut.
0: Mhm.
1: Und bei den Röhrlingen gibt es keine tödlich giftigen Pilze. Da gibt es auch einige, die man kennen sollte, die dann Magen-Darm-Beschwerden verursachen. Aber die kann man relativ leicht lernen. Und für den Einsteiger ist das, denke ich, die beste Gruppe. Wo man vorsichtig sein sollte, wären dann Lamellenpilze, wie zum Beispiel die Champignons, die diese Lamellen unterm Hut haben, da gibt es auch sehr viele tödliche. Deswegen sollte man da auch wirklich nur sammeln, wenn man sich sehr sicher ist.
0: Es gibt ja auch so Pilz-Apps, ne, mit denen man im Wald unterwegs sein kann und die dann angeblich erkennen können, ob das ein giftiges oder ein harmloses Exemplar ist. Hast du sowas schon mal ausprobiert?
1: Ja, ich arbeite teilweise damit auch zur Bestimmung der Pilze. Also das ist auch wirklich eine sinnvolle Sache, weil die sehr viele Merkmale erkennen auf den Fotos und dann kann man sich da teilweise helfen, wenn man eine unbekannte Art hat. Man sollte sich aber auf keinen Fall

0: darauf verlassen, ohne das nötige Hintergrundwissen, weil es teilweise auch fatale Fehleinschätzungen geben kann. Manche Pilze erkennt man über den Geruch oder über weitere Merkmale, da muss man etwas aufschneiden oder eine Verfärbung beobachten und das können die Apps einfach nicht.
1: Und wenn ich jetzt auf Nummer sicher gehen will, paar Pilze gesammelt habe, wo kann ich die hinbringen, um die checken zu lassen?
0: Ja, es gibt die Pilzsachverständigen der DGFM, die da auch geprüft wurden. Die können Pilzkorbkontrollen durchführen, da müsste man sich dann auf der Seite der DGFM informieren.
1: Und jetzt, wo wir dich schon mal hier haben, als jemand, der regelmäßig und gerne auch in Hannover und vielleicht auch drumherum Pilze sammelt, verrätst du uns einen Lieblingsspot von dir?
0: Natürlich verrät man als Pilzsammler nie seine geheimen Tipps, aber was sich anbietet, ist immer Waldgebiete zum Beispiel. Also wer beispielsweise Steinpilze sammelt, sollte wissen, dass die immer im Zusammenhang mit Bäumen wachsen. Mhm. Und das sind dann zum Beispiel Eichen oder Nadelbäume. Das sollte man dann natürlich dann in den Wald gehen und nicht aufs offene Feld. In Hannover gibt es ja einige Wälder drumherum, da kann man sich da eigentlich relativ frei das aussuchen. Wichtiger wäre so ein bisschen auf das Wetter zu achten, weil Pilze brauchen eine gewisse Temperatur und eine gewisse Feuchtigkeit. Und das ist natürlich oft im Herbst der Fall. Und wenn man jetzt so Wetter hat, wo es viel regnet, dann sollte man 1-2 Wochen später dann auch Pilze finden. Bei großer Trockenheit kann man sich den Gang dann auch sparen.
1: Ah, okay. Das heißt, dann ist es jetzt mal ganz gut, dass es mal 2 Tage ein bisschen mehr Regen gibt.
0: Auf jeden Fall.
1: Ja, für die Pilze auf jeden Fall. Magdalena Mislisch zu Gast hier bei Radio Hannover, Pilzcoach aus Hannover. Vielen Dank für deinen Besuch. Gibt es unter pilzsammelnden Menschen einen Gruß, sowas wie... Weiß nicht.
0: Ah, interessant. Nicht, dass
1: Gut
0: ich
1: Pilz.
0: Wüsste. Nicht, dass ich wüsste.
1: Dann müssen wir uns da nochmal was einfallen lassen. Ich danke dir.
0: Dankeschön. Everything.

0: Radio Hannover mit dem Verkehrsservice. Um gleich 20 nach 6. Vorsicht bitte auf der A2 Dortmund Richtung Hannover in Höhe Langenhagen. Gefahr durch einen defekten LKW. Gute Fahrt und guten Morgen.
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0: Na, wer kommt als nächstes? Fragt man sich da ja schon fast. Jetzt ist bekannt geworden, dass die Staatsanwaltschaft auch gegen Hannovers SPD-Chef Adis Ahmetovic ermittelt. Auch hier soll es um den Verkauf des ehemaligen Klinikgeländes in Lehrte gehen, was ja auch wiederum hinter den Ermittlungen gegen Ex-Regionspräsident Steffen Krach steckt und hinter denen gegen Stefan Politze, der am Abend dann die Konsequenzen gezogen hat. Er ist zurückgetreten als Fraktionschef im Landtag. Das ist das Top-Thema gleich um halb bei uns in den Hannover News hier bei Radio Hannover.
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0: Schönen guten Morgen. Ihr hört Radio Hannover. Am Freitag um 6.30 Uhr.
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2: Mit Maike Maitsch. Guten Morgen. Wegen der Ermittlungen gegen ihn hat der Chef der SPD-Fraktion im Niedersächsischen Landtag, Stefan Politze, sein Amt niedergelegt. Der 61-Jährige erklärte am Abend seinen Rücktritt. Hintergrund sind die Ermittlungen der Staatsanwaltschaft wegen mutmaßlicher Absprachen beim Verkauf des ehemaligen Klinikgeländes in Lehrte. Am Mittwoch hatte der Landtag Politzes Immunität aufgehoben. Der Druck innerhalb der Fraktion war zuletzt gestiegen. Er betonte, dass er von seiner Unschuld überzeugt sei und die Vorwürfe ausräumen könne. Erst gestern wurde außerdem bekannt, dass die Staatsanwaltschaft neben Politze und Regionspräsident Steffen Krach auch gegen den SPD-Bundestagsabgeordneten Adis Ahmetovic in dem Fall ermittelt. Alle drei weisen die Vorwürfe zurück. In Hannover-Stöcken hat ein Polizist eine 28-jährige Frau durch einen Schuss schwer verletzt. Der Vorfall ereignete sich vor dem Polizeikommissariat an der Stöckener Straße. Nach Angaben der Polizei befand sich die Frau in einem psychischen Ausnahmezustand und hielt plötzlich einen schusswaffenähnlichen Gegenstand in der Hand. Daraufhin gab ein Beamter einen Schuss ab, um die Frau handlungsunfähig zu machen. Einsatzkräfte leisteten sofort erste Hilfe. Die Frau wurde ins Krankenhaus gebracht. Sie befindet sich inzwischen in stabilem Zustand. Lebensgefahr bestand laut Polizei nicht. Der Kriminaldauerdienst hat die Ermittlungen in dem Fall übernommen.
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2: Der Bundestag hat sich für den Neubau der Bahnstrecke zwischen Hannover und Hamburg ausgesprochen. Damit kann die Bahn ihre Planungen fortsetzen. Die neue Trasse entlang der A7 und der B3 soll die Fahrzeit um 18 Minuten verkürzen. Zusätzlich sollen rund 250 Millionen Euro in den Ausbau der bestehenden Strecke fließen. Das Feuer an einem Asia-Restaurant am Laatzener Marktplatz ist vorsätzlich gelegt worden. Das haben die Brandermittlungen der Polizei ergeben. Außerdem geht die Polizei dem Angriff auf die Feuerwehr während der Löscharbeiten nach. Unbekannte hatten Eier von einem Hochhaus aus auf die Einsatzkräfte geworfen. Hannovers evangelische Kirche braucht überraschend einen neuen Chef. Statt Superintendent Rainer Müller-Brandes gibt sein Amt im kommenden März auf. Der 58-Jährige wechselt als Vorstandssprecher zur Diakonie in Niedersachsen.
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0: Wir hoffen, der Wettergott ist noch einigermaßen gnädig mit uns und mit unserem Radio Hannover Laternenumzug heute Abend. Wir wollen ja mit euch vom Rathaus bis zum Oktoberfest laufen, zum Schützenplatz, und hoffen auf zumindest nicht allzu viel Regen nachher, denn der Nachmittag, der bringt auf jeden Fall Regen. Schauen wir mal, wie sich das dann zum frühen Abend hin entwickelt. Die erste Tageshälfte, die bleibt trocken und die Temperaturen, die erreichen maximal 13 Grad heute. Bei 9 sind wir aktuell in Gleidingen in Wettbergen. Und am Fahrenwalder Platz.
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0: A2 Dortmund Richtung Hannover in Höhe Langenhagen. Hier steht ein defekter LKW auf dem Standstreifen. Dadurch ist aber die Fahrbahn insgesamt verengt. Und der Hinweis, es gilt hier aktuell eine Höchstgeschwindigkeit von 80 km/h. Da bitte drauf achten, anscheinend arbeiten diese elektronischen Verkehrszeichen dort im Moment fehlerhaft. Ich wünsche eine gute und sichere Fahrt mit Radio Hannover rein in den Freitagmorgen, der für euch hoffentlich auch letzter Arbeitstag diese Woche. Guten Morgen!

0: 7 nach halb 7. Schönen guten Morgen.
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0: war das nur für eine tolle Band? Fleetwood Mac hier bei Radio Hannover mit Little Lies. Schönen guten Morgen. Um 20 vor 7. Eine maximale Herausforderung, eine Herkulesaufgabe. Man kann es nennen, wie man will. Fakt ist, unsere Handballer von der TSV Hannover Burgdorf, die haben heute Abend zu Hause in der ZAG Arena 60 Minuten, die ziemlich hart sind vor der Brust.
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0: Denn zu Gast in Hannover ist das Top-Team der SG Flensburg-Handewitt. Till Ulich vom Radio Hannover Sport. Die Rollen sind trotz des Heimvorteils für unsere Recken doch ziemlich klar verteilt, ne?
2: Ja, lass dir nichts vormachen. Die Recken sind definitiv Außenseiter in dem Spiel. Heute Abend mit der SG Flensburg-Handewitt kommt nicht nur eines der deutschen Top-Teams seit vielen, vielen Jahren. Es kommt auch die Mannschaft, die vielleicht in der Bundesliga aktuell die beste Form hat. 13:1 Punkte, 6 Siege, 1 Unentschieden. Das ist die Startbilanz der Flensburger. Nur gegen den THW Kiel hat man nicht gewonnen. Hups, kann mal passieren. Die Recken werden sich hier also gewaltig strecken müssen. Und auch die Statistik spricht nicht unbedingt für die Mannschaft von Juan Carlos Pastor. Denn es gab tatsächlich mal eine Zeit, 23-24, da haben die Recken 4-mal hintereinander nicht verloren gegen die SG Flensburg-Handewitt. Von den letzten 6 Partien allerdings wettbewerbsübergreifend konnte man nicht eine gewinnen. Also, es muss eine Menge zusammenkommen heute Abend.
0: Okay, Till, aber was sind denn vielleicht Dinge, die auch Mut machen könnten?
2: Na, da ist zum einen die Halle. Über 9000 Fans werden erwartet heute Abend. Das gibt, wie die Mannschaft so schön sagt, den Extra-Push. Außerdem hat man in den letzten Spielen in der Defensive ziemlich stabil gestanden. Das muss auch heute definitiv gelingen. Das, was definitiv besser werden muss, ist das Thema Offensive. Nur 22 Tore hat man ja zuletzt geworfen bei der Niederlage in Melsung. So hast du heute definitiv 0 Chance auf Punkte. 30 Treffer müssen es mindestens sein. Und das bedeutet eben auch, man muss die Chancen, die sich bieten, definitiv eiskalt nutzen, um die Flensburger zu ärgern, vielleicht so ein bisschen nervös zu machen und ihnen das ein oder andere Fragezeichen in die Köpfe zu zaubern. Dann könnte möglicherweise was gelingen. Aber nochmal, ich hatte es eingangs gesagt, ein Punkt, glaube ich, so ehrlich muss man sein, wäre schon ein richtig gutes Ergebnis.
0: Dankeschön, Till. Daumen sind jedenfalls gedrückt für unsere Recken. In der Handball-Bundesliga geht's heute Abend gegen die SG Flensburg-Handewitt. Anwurf ist um 19 Uhr.
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0: Guten Morgen, ihr hört Radio Hannover. Klare Ansage gestern in Ronnenberg.
1: Man muss einfach jetzt gerade wieder an allen möglichen Orten Konzerte machen. Das ist ganz wichtig.
0: Sagt Musiker Tom Wischniewski, der gestern in einer Bäckerei auf der Bühne stand. In der Kahlenberger Backstube für unsere Konzertreihe Ofenfrisch und Unplugged.

0: Musikerinnen und Musiker aus Hannover in intimer Atmosphäre bei Bäckers Snacks und Getränken. Unsere schöne Konzertreihe ist am Abend in Ronnenberg in die neue Saison gestartet. Und den Auftakt hat eben Tom Wischniewski gemacht, der hinterher auch richtig happy war.
1: Es war irgendwie ein sehr besonderer Vibe. Es haben alle sehr zugehört. Es war einfach, ja, es war wunderschön. Also ein schönes, intimes, nettes Konzert in einer schönen Atmosphäre.
0: Das unterschreiben wir genauso. Und die Zuschauerinnen und Zuschauer auch, die vom Rahmen und auch vom Musiker total angetan waren.
2: Ich habe ein bisschen durch Hörensagen mitbekommen und muss sagen, ich finde die Stimme sehr, sehr toll. Ich bin ganz geflasht. Und wird jetzt auf jeden Fall auch noch mal mir mehr anhören zu dem Künstler.
3: Sehr gut, da kriegt man mal die hannoverschen Künstler mit, die man eigentlich nicht so auf dem Schirm hat, mal zu hören. Alles ist nicht verkehrt, ja.
4: Also ich finde es sehr schön, vor allen Dingen komme ich aus Linden und wusste nicht, dass es hier so einen schönen Place gibt. Ich bin selber Musikerin und deshalb, ja, freue ich mich, hier einen schönen Abend zu haben.
5: Bombe. Also richtig gut, tolle Künstler, tolle Atmosphäre, hat uns richtig gut gefallen.
6: Genau das, was ich immer gesucht habe. Nicht so Masse, nicht so voll, sondern nett. Man kommt mal ins Gespräch. Das ist doch das, was wir suchen. Diese Masse von Tausenden von Leuten, das braucht kein Mensch. Hier, das im kleinen Rahmen, super, genau so, wie ich es mir wünsche. Ganz gerne, immer wieder.
0: Machen wir. Das war ja, wie gesagt, am Abend erst der Auftakt der neuen Saison. Weiter geht's am 5. November, dann in der Kahlenberger Backstube am Stephansplatz in der Südstadt mit Singer-Songwriterin Lavinia aus Hannover. Tickets könnt ihr euch schon jetzt sichern.

0: schon den FIFA-Friedenspreis gekriegt. Der braucht doch nicht auch noch den Nobelpreis, oder? Auf der Nominiertenliste, da dürfte Trump aber trotzdem auftauchen, neben 286 anderen Personen und Organisationen. Und wer den Friedensnobelpreis dann in diesem Jahr bekommt, das gibt das Nobelpreiskomitee heute Vormittag in Oslo bekannt. Die Nachrichten hier bei Radio Hannover gleich in 7 Minuten.
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0: Schönen guten Morgen mit Radio Hannover. Vor dem Polizeikommissariat in Stöcken hat ein Polizist eine Frau durch einen Schuss schwer verletzt. Die 28-Jährige soll plötzlich einen schusswaffenähnlichen Gegenstand in der Hand gehalten haben. Einzelheiten hört ihr bei uns in den nächsten Hannover News um 7:30. Jetzt ist es 7:05.
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2: Ich bin Katrin Müller. Patientinnen und Patienten sollen künftig schneller einen Facharzttermin bekommen. Das planen Union und SPD im Zuge der Gesundheitsreform. Kassenärztechef Andreas Gassen warnt allerdings vor zu hohen Erwartungen. Eine Termingarantie sei eine Nebelkerze, sagte er dem Podcast Lebensretter der Björn Steiger Stiftung.
3: Arzttermine zum Wunschtermin jederzeit, das kann nicht funktionieren, sagt Gassen. Er schlägt stattdessen vor, dass vor allem medizinisch dringende Fälle schneller versorgt werden, unabhängig davon, ob jemand gesetzlich oder privat versichert ist. Union und SPD planen ein neues System, um das Warteproblem zu lösen. Danach sollen Patienten erstmal zum Hausarzt gehen und der überweist sie dann, wenn nötig, zum Facharzt. Claudia Wächter, Nachrichtenredaktion.
2: Die geplante Erschießung eines zum Tode verurteilten Attentäters auf einem Militärstützpunkt im US-Bundesstaat Texas soll per Livestream übertragen werden. Das bestätigte US-Verteidigungsminister Pete Hegseth auf der Plattform X.
4: Die letzte öffentliche Hinrichtung in den USA liegt fast ein Jahrhundert zurück. 1936 war das, noch vor dem Zweiten Weltkrieg. Deshalb ist die Aufruhr nun groß. 2009 hat ein damaliger Psychiater des US-Heeres auf einem Militärstützpunkt 13 Menschen getötet. Anfang Dezember soll er nun hingerichtet werden und das soll über einen Livestream gezeigt werden. Den demokratischen Senator Chris Murphy erinnert das an die Terrormiliz Islamischer Staat. Öffentliche Hinrichtung bezeichnet er als mittelalterlich. Franziska Spieker, Washington.
2: Heute wird bekannt gegeben, wer den Friedensnobelpreis bekommt. Die Jury wählt aus 287 Kandidatinnen und Kandidaten aus. Auch US-Präsident Donald Trump soll wieder unter den Nominierten sein. Dass er den Preis bekommt, der als wichtigste Auszeichnung der Welt gilt, dürfte jedoch in diesem Jahr genauso unwahrscheinlich sein wie im letzten. Den Führerschein machen könnte bald günstiger werden. Verkehrsminister Steffen Bilger hat erstmals konkrete Zahlen genannt. Fahrschüler könnten mehrere hundert Euro sparen, im besten Fall sogar bis zu 1.000 Euro. Das sagte Bilger der Welt. Aktuell kostet der Führerschein der Klasse B im Schnitt rund 3.400 Euro. Mehr digitaler Unterricht und weniger Bürokratie sollen die Kosten senken. Die neuen Regeln sollen möglichst Anfang 2027 greifen.
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0: Wir erwarten Besuch von Gabriela. Das Tief hat sich für heute Nachmittag angekündigt. Gabriela bringt uns leider keine Blumen mit, sondern Regen. Der Nachmittag, der sieht ziemlich nass aus. Bis dahin bleibt es jetzt bis zu den Mittagsstunden erstmal trocken. Und ein bisschen Sonnenschein sollen wir auch noch abbekommen. Die Temperaturen erreichen heute maximal 13 Grad. Im Moment sind es 9 Grad bei euch in Pattensen, in Dören und Ahlem.
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0: Mit einer Info für die A2 Dortmund Richtung Hannover. In Höhe Langenhagen steht ein defekter LKW auf dem Standstreifen. Dadurch ist die Fahrbahn insgesamt verengt. Die zulässige Höchstgeschwindigkeit beträgt hier im Moment 80 km/h. Die Verkehrszeichen dort, die arbeiten wohl derzeit fehlerhaft, also bitte beachten.
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0: Ein Blitzer steht heute früh an der Kaisergabel von der Friedrich-Ebert-Straße in Richtung Stadionbrücke. Da unter der Brücke im Baustellenbereich 30 km/h sind erlaubt. Sascha hat uns Bescheid gegeben über Facebook. Dankeschön, Sascha. Wenn ihr noch einen Blitzer seht, sagt uns auch sehr gerne Bescheid. Das geht auch per WhatsApp 0151 23 13 19 13.
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0: Ja, wer kommt als nächstes? Fragt man sich da ja schon fast. Jetzt ist bekannt geworden, dass die Staatsanwaltschaft hier in Hannover auch gegen Hannovers SPD-Chef Adis Achmetovic ermittelt. Auch hier soll es um den Verkauf des ehemaligen Klinikgeländes in Lehrte gehen. Was ja wiederum auch hinter den Ermittlungen gegen den einstigen Regionspräsidenten Steffen Krach steckt und hinter denen gegen Stefan Politze. Der wiederum am Abend hat dann die Konsequenzen gezogen und ist zurückgetreten als SPD-Fraktionschef im Landtag. Wir fassen die aktuellen Entwicklungen da nochmal zusammen. Gleich hier bei Radio Hannover. Schöne

0: Es rumort gewaltig. Hier ist Radio Hannover am Freitagmorgen, 13 nach 7. Und in der Affäre um den Verkauf des ehemaligen Klinikgeländes in Lehrte kommt Hannovers SPD einfach nicht zur Ruhe. Erst wurden neue Ermittlungen gegen einen weiteren prominenten Sozialdemokraten bekannt. Am Abend ist dann SPD-Landtagsfraktionschef Stefan Politze zurückgetreten. Maike Meitsch aus dem News-Team. So ganz überraschend kam das ja nicht, ne?
1: Ja, der Schritt hatte sich schon abgezeichnet. Der Druck war zuletzt deutlich gestiegen. Am Mittwoch hatte der Landtag ja Politzes Immunität aufgehoben. Auch innerhalb der eigenen Fraktion gab es zunehmend Unmut. Gestern Abend hat Politze dann die Konsequenzen gezogen. Er begründete seinen Rücktritt damit, Schaden von der Partei und Fraktion abwenden zu wollen. Außerdem betonte er, fest von seiner Unschuld überzeugt zu sein und alle Vorwürfe aus der Welt räumen zu wollen.
0: Und kurz vor Politzes Rücktritt wurde ja auch noch bekannt, dass auch gegen Adis Ahmetovic ermittelt wird, den Bundestagsabgeordneten und Vorsitzenden der SPD hier in Hannover. Auch da geht es um den Verkauf des ehemaligen Lehrter Klinikgeländes. Was wird Ahmetovic vorgeworfen?
1: Das ist bislang nicht vollständig geklärt. Nach Angaben seines Anwalts steht das Ermittlungsverfahren im Zusammenhang mit dem Klinikverkauf. Medienberichten zufolge geht es um den Verdacht der Beihilfe zu wettbewerbsbeschränkenden Absprachen. Die Staatsanwaltschaft hat sich zu den konkreten Vorwürfen gegen Ahmetovic bislang nicht näher geäußert. Auch gegen den früheren Regionspräsidenten Steffen Krach wird in diesem Zusammenhang ja bereits ermittelt. Es geht um den Verdacht, vertrauliche Informationen auf dem Aufsichtsrat an einen Bieter weitergegeben zu haben. Welche Rolle Ahmetovic gespielt haben soll, ist unklar. Sein Anwalt betont, dass sich sein Mandant nichts vorzuwerfen habe.
0: Ja, damit stehen aber jedenfalls gleich mehrere prominente Sozialdemokraten

0: Letzter Schultag heute vor den Herbstferien. Vielleicht startet ihr nachher direkt in einen schönen Herbsturlaub. Aber auch hier bei uns in Hannover gibt's was Schönes zu erleben. Marisa Porti.
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2: Lust auf eine Zeitreise nach Los Angeles, Mitte der 70er und Anfang der 80er Jahre. Eine Zeit mit entspannten Grooves und sanften Melodien. Der Stil wird Yachtrock genannt und den bringen heute Abend Woodbees auf die Bühne.
3: Spy.

0: ist wirklich schön entspannt. Wood Bees spielen um 20 Uhr im Lux. Karten kosten 16 Euro. Die Welt der Selbstoptimierung und Sinnsuche wird unter die Lupe genommen mit Songs, Texten und Tanzeinlagen, erzählt Annette Kohl von Motivationskursen, Coaching, Esoterik und anderen Wegen zum vermeintlichen Glück. Heute um 20 Uhr im Bauhof Hemmingen. 27 Euro kostet der Eintritt. Und Du sammeln, ich jagen, Beziehungskomödie über Urinstinkte in der heutigen Zeit. Schon seit Anbeginn der Menschheit versuchen Mann und Frau, den gemeinsamen Alltag zu meistern. Caveman liefert jetzt den Beweis, dass sich die grundlegenden Herausforderungen einer Beziehung auch in Zeiten der Drei-Zimmer-Eigentumshöhle und der Jagd auf Smartphones nicht wesentlich geändert haben. Das Stück geht los um 20 Uhr im Theatersaal in Langenhagen.
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0: Wenn die Liebe ganz besonders stark ist, kann sich die Liebe wie Magie anfühlen. Das ist ein richtig schöner Song, den ihr gleich bei Radio Hannover hört. Folkrock aus den frühen 80ern. America mit You Can Do Magic.
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0: lange nicht mehr gehört. America, you can do magic. Hier bei Radio Hannover. 7.30 Uhr.
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2: Mit Maike Meitsch. Guten Morgen. Wegen der Ermittlungen gegen ihn hat der Chef der SPD-Fraktion im Niedersächsischen Landtag, Stefan Politze, sein Amt niedergelegt. Der 61-Jährige erklärte am Abend seinen Rücktritt. Hintergrund sind die Ermittlungen der Staatsanwaltschaft wegen mutmaßlicher Absprachen beim Verkauf des ehemaligen Klinikgeländes in Lehrte. Am Mittwoch hatte der Landtag Politzes Immunität aufgehoben. Der Druck innerhalb der Fraktion war zuletzt gestiegen. Er betonte, dass er von seiner Unschuld überzeugt sei und die Vorwürfe ausräumen könne. Erst gestern wurde außerdem bekannt, dass die Staatsanwaltschaft neben Politze und Regionspräsident Steffen Krach auch gegen den SPD-Bundestagsabgeordneten Adis Ahmetovic in dem Fall ermittelt. Alle drei weisen die Vorwürfe zurück. In Hannover-Stöcken hat ein Polizist eine 28-jährige Frau durch einen Schuss schwer verletzt. Der Vorfall ereignete sich vor dem Polizeikommissariat an der Stöckener Straße. Nach Angaben der Polizei befand sich die Frau in einem psychischen Ausnahmezustand und hielt plötzlich einen schusswaffenähnlichen Gegenstand in der Hand. Daraufhin gab ein Beamter einen Schuss ab, um die Frau handlungsunfähig zu machen. Einsatzkräfte leisteten sofort erste Hilfe. Die Frau wurde ins Krankenhaus gebracht. Sie befindet sich inzwischen in stabilem Zustand. Lebensgefahr bestand laut Polizei nicht. Der Kriminaldauerdienst hat die Ermittlungen in dem Fall übernommen.
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2: Der Bundestag hat sich für den Neubau der Bahnstrecke zwischen Hannover und Hamburg ausgesprochen. Damit kann die Bahn ihre Planungen fortsetzen. Die neue Trasse entlang der A7 und der B3 soll die Fahrzeit um 18 Minuten verkürzen. Zusätzlich sollen rund 250 Millionen Euro in den Ausbau der bestehenden Strecke fließen. Das Feuer an einem Asia-Restaurant am Laatzener Marktplatz ist vorsätzlich gelegt worden. Das haben die Brandermittlungen der Polizei ergeben. Außerdem geht die Polizei dem Angriff auf die Feuerwehr während der Löscharbeiten nach. Unbekannte hatten Eier von einem Hochhaus aus auf die Einsatzkräfte geworfen. Hannovers evangelische Kirche braucht überraschend einen neuen Chef. Stadtsuperintendent Rainer Müller-Brandes gibt sein Amt im kommenden März auf. Der 58-Jährige wechselt als Vorstandssprecher zur Diakonie in Niedersachsen.
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0: Also das eben gerade war ein richtig schönes Morgenrot. Ansonsten heute die dominierende Farbe doch wieder grau. Vor allem am Nachmittag kommt dann auch viel Regen noch auf uns zu. Ab dem Mittag steigt die Regenwahrscheinlichkeit an. Bis dahin bleibt es meist trocken und mit Glück kommt noch ein bisschen Sonne durch jetzt am Vormittag. Die Temperaturen bleiben eher frisch heute. 13 Grad in der Spitze, 10 Grad aktuell in Fuhrberg, 9 in der Südstadt und in Bodfeld.
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0: Auf der A2 noch Behinderungen, Dortmund Richtung Hannover, in Höhe Langenhagen. Da steht ein defekter LKW auf dem Standstreifen. Hier ist insgesamt die Fahrbahn verengt und die zulässige Höchstgeschwindigkeit im Moment auf 80 km/h begrenzt. Hier arbeiten die Verkehrswechselzeichen im Moment wohl fehlerhaft, also 80 km/h erlaubt.
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0: Ein Blitzer ist auch gemeldet, der steht heute früh an der Kaisergabel von der Friedrich-Ebert-Straße in Richtung Stadionbrücke. Unter der Brücke da im Baustellenbereich. 30 km/h sind erlaubt, hat uns Sascha gemeldet. Danke nochmal dafür. Wenn ihr mehr seht, Blitzer oder Laserkontrollen, sagt uns auch gerne Bescheid. Das geht ganz einfach auch per WhatsApp, gerne auch als Sprachnachricht an die 0151 23 13 19 13. Gute und sichere Fahrt.

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5: Mir gefällt es gut, weil es viele bunte Lichter gibt und ich mal Polizei sehe, was ich auch mal werden möchte.
0: Ja, die Herbstferien einläuten mit dem vielleicht ersten Laternenumzug des Jahres in Hannover. 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Wir starten um 18 Uhr am neuen Rathaus und hoffen natürlich auf möglichst trockenes Wetter. Gut, dass die Kerzen inzwischen nicht mehr echt sind. So können die zumindest nicht ausregnen nachher.

0: Promis wie Nina Chuba machen es vor und bei TikTok oder Instagram gibt es inzwischen sogar Pilz-Influencer. Schönen guten Morgen mit Radio Hannover. Das gute alte Pilze sammeln im Herbst. Es ist inzwischen bei jungen Leuten richtig im Trend. Magdalena Mislisch aus Hannover ist eigentlich Quantenphysik-Doktorandin an der Leibniz-Uni, aber auch Pilzcoach bei der Deutschen Gesellschaft für Mykologie. Magdalena, schönen guten Morgen.
1: Guten Morgen.
0: Merkst du das auch, dass immer mehr junge Leute Bock haben auf Pilze sammeln?
1: Ich habe auf jeden Fall im Freundeskreis den Eindruck, dass wenn Leute Bescheid wissen, dass ich mich für Pilze interessiere, sie auch gern mal mitkommen möchten oder Fotos schicken von Pilzen, die sie im Wald finden, und würde sagen, das Interesse ist auf jeden Fall groß.
0: Du bist ja auch erst Ende 20. Was fasziniert dich persönlich am Pilze sammeln? Warum machst du das?
1: Ich finde es faszinierend, dass die Pilze ein ganz eigenes Reich sind zwischen den Pflanzen und Tieren, dass sie sehr schnell plötzlich auftauchen. Und auch einfach eine super große Vielfalt an Formen, Farben, Gerüchen und Geschmäckern haben.
0: Mhm. Schmeißt du das, was du tagsüber sammelst, abends in die Pfanne?
1: Teilweise bei Pilzen, bei denen ich mir sehr sicher bin.
0: Ja.
1: Teilweise habe ich dann noch ein bisschen Berührungsängste, weil man doch sehr viele giftige Doppelgänger auch hat und sich schon sehr sicher sein sollte. Und wenn man dann auch nur so einen leichten Zweifel hat, dann schmeckt das Pilzgericht doch nicht mehr so gut.
0: Ja, und deswegen kann auch schnell gefährlich werden. Ne?
1: Genau, nur wenige Pilze, wo ich mir wirklich sehr sicher bin.
0: Gibt es denn so bestimmte Exemplare, weiß ich nicht, Pfifferlinge oder so, wo man sagen kann, die sind immer und zweifelsfrei gut zu erkennen?
1: Ja, was man immer empfehlen kann, sind die Röhrlinge. Das sind die Pilze, die, wenn man den Hut umdreht, eine schwammartige Struktur haben. Mhm. So wie zum Beispiel der Steinpilz, den kennt man sehr gut.
0: Mhm.
1: Und bei den Röhrlingen gibt es keine tödlich giftigen Pilze. Da gibt es auch einige, die man kennen sollte, die dann Magen-Darm-Beschwerden verursachen. Aber die kann man relativ leicht lernen. Und für den Einsteiger ist das, denke ich, die beste Gruppe. Wo man vorsichtig sein sollte, wären dann Lamellenpilze, wie zum Beispiel die Champignons, die diese Lamellen unterm Hut haben, da gibt es auch sehr viele tödliche. Deswegen sollte man da auch wirklich nur sammeln, wenn man sich sehr sicher ist.
0: Es gibt ja auch so Pilz-Apps, ne, mit denen man im Wald unterwegs sein kann und die dann angeblich erkennen können, ob das ein giftiges oder ein harmloses Exemplar ist. Hast du sowas schon mal ausprobiert?
1: Ja, ich arbeite teilweise damit auch zur Bestimmung der Pilze. Also das ist auch wirklich eine sinnvolle Sache, weil die sehr viele Merkmale erkennen auf den Fotos und dann kann man sich da teilweise helfen, wenn man eine unbekannte Art hat. Man sollte sich aber auf keinen Fall darauf verlassen, ohne das nötige Hintergrundwissen, weil es teilweise auch fatale Fehleinschätzungen geben kann. Manche Pilze erkennt man über den Geruch oder über weitere Merkmale. Da muss man etwas aufschneiden oder eine Verfärbung beobachten. Und das können die Apps einfach nicht.
0: Und wenn ich jetzt auf Nummer sicher gehen will, ein paar Pilze gesammelt habe, wo kann ich die hinbringen, um die checken zu lassen?
1: Ja, es gibt die Pilzsachverständigen der DGFM, die da auch geprüft wurden. Die können Pilzkorbkontrollen durchführen. Da müsste man sich dann auf der Seite der DGFM informieren.
0: Und jetzt, wo wir dich schon mal hier haben, als jemand, der regelmäßig und gerne auch in Hannover und vielleicht auch drumherum Pilze sammelt, verrätst du uns einen Lieblingsspot von dir?
1: Natürlich verrät man als Pilzsammler nie seine geheimen Tipps, aber was sich anbietet, ist immer Waldgebiete zum Beispiel. Also wer beispielsweise Steinpilze sammelt, sollte wissen, dass die immer im Zusammenhang mit Bäumen wachsen.
0: Mhm.
1: Und das sind dann zum Beispiel Eichen oder Nadelbäume. Das sollte man dann natürlich dann in den Wald gehen und nicht aufs offene Feld. In Hannover gibt es ja einige Wälder drumherum, da kann man sich da eigentlich relativ frei das aussuchen. Wichtiger wäre so ein bisschen auf das Wetter zu achten, weil Pilze brauchen eine gewisse Temperatur und eine gewisse Feuchtigkeit. Und das ist natürlich oft im Herbst der Fall. Und wenn man jetzt so Wetter hat, wo es viel regnet, dann sollte man ein, zwei Wochen später dann auch Pilze finden. Bei großer Trockenheit kann man sich den Gang dann auch sparen.
0: Ah, okay. Das heißt, dann ist es jetzt mal ganz gut, dass es mal zwei Tage ein bisschen mehr Regen gibt.
1: Auf jeden Fall.
0: Ja, für die Pilze auf jeden Fall. Magdalena Mislisch zu Gast hier bei Radio Hannover, Pilzcoach aus Hannover. Vielen Dank für deinen Besuch. Gibt es unter pilzsammelnden Menschen einen Gruß, sowas wie... Weiß nicht.
1: Ah, interessant. Nicht, dass ich wüsste.
0: Dann müssen wir uns da nochmal was einfallen lassen. Ich danke dir.
1: Dankeschön.

0: Also Donald Trump, der hat ja schon den FIFA-Friedenspreis bekommen. Der braucht doch den Nobelpreis nicht mehr. Er hat ihn natürlich trotzdem verdient. Also findet er selber. 287 Namen stehen auf der nominierten Liste, Personen und Organisationen. Und wer den Friedensnobelpreis in diesem Jahr nun wirklich bekommt, das gibt das Nobelpreiskomitee heute Vormittag in Oslo bekannt. Die Nachrichten gleich um 8 hier bei Radio Hannover.
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0: Guten Morgen mit Radio Hannover. Stefan Politze ist als Chef der SPD-Fraktion im Niedersächsischen Landtag zurückgetreten am Abend. Hintergrund sind die Ermittlungen gegen ihn wegen mutmaßlicher Absprachen beim Verkauf des ehemaligen Klinikgeländes in Lehrte. Unser Update dazu in den nächsten Hannover News um 8:30. Jetzt ist es 8 Uhr.
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2: Ich bin Katrin Müller. Mit einer Reform will die Bundesregierung den Führerschein günstiger machen. Doch wie viel können Fahrschüler künftig tatsächlich sparen? Bundesverkehrsminister Steffen Bilger hat jetzt konkrete Zahlen genannt. Es sollen mehrere hundert Euro, im besten Fall sogar bis zu 1.000 Euro sein, sagte Bilger der Welt.
3: Im bundesweiten Schnitt kostet der Führerschein aktuell rund 3.400 Euro, teilweise aber auch deutlich mehr. Hier soll die Reform gegensteuern. Mit mehr digitalem Unterricht und weniger Sonderfahrten über Land und nachts zum Beispiel und weniger Papierkram. Regional wird es bei den Kosten aber weiter Unterschiede geben, sagt Verkehrsminister Bilger. Und es wird auch immer Fahrschüler geben, die mehr Fahrstunden brauchen als andere. Stand jetzt sollen die neuen Regeln im neuen Jahr in Kraft treten. Bundestag und Bundesrat müssen noch zustimmen. Diana Kramer, Nachrichtenredaktion.
2: Heute wird bekannt gegeben, wer den Friedensnobelpreis bekommt. Die Jury wählt aus 287 Kandidatinnen und Kandidaten aus. Auch US-Präsident Donald Trump soll wieder unter den Nominierten sein. Dass er den Preis bekommt, der als wichtigste Auszeichnung der Welt gilt, dürfte jedoch in diesem Jahr genauso unwahrscheinlich sein wie im letzten. Nach tödlichen Schüssen auf Behördenmitarbeiter in Berngau in der Oberpfalz hat die Polizei in der Nacht den mutmaßlichen Täter festgenommen. Er hatte zwei Mitarbeitende des Landratsamts Neumarkt erschossen.
4: Der Mann und die Frau wollten am Nachmittag eine routinemäßige Waffenkontrolle durchführen. Da eröffnete der 60-Jährige das Feuer. Anschließend verschanzte er sich in seinem Wohnhaus. Gegen 2.20 Uhr in der Nacht dann der Zugriff. Polizeisprecherin Corinna Witt.
5: Das ist durch ein schlagartiges Eindringen von unseren Spezialkräften der Fall gewesen. Und so konnte man dann den mutmaßlichen Schützen überwältigen und letztendlich dann auch festnehmen.
4: Motiv und weitere Hintergründe sind noch unklar. Moritz Einzel, Nachrichtenredaktion.
2: Wer zum Facharzt muss, soll möglichst schnell einen Termin bekommen, egal wie er versichert ist. So die Pläne der Bundesregierung. Der Chef der Kassenärztlichen Bundesvereinigung, Andreas Gassen, warnt allerdings vor zu hohen Erwartungen an die geplante Termingarantie für Facharztbesuche. Dies sei eine Nebelkerze, sagte er dem Podcast Lebensretter der Björn-Steiger-Stiftung. Gassen ist dafür, erstmal nur Notfälle schnell an die jeweiligen Fachärzte weiter zu überweisen.
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0: Die Temperaturen immer noch einstellig. 9 Grad messen wir bei euch in Landringhausen, genauso wie in Limmer und in Kleefeld. Im Laufe des Tages geht es nicht besonders weit nach oben auf dem Thermometer. Bei 13 Grad ist Schluss. Dazu die erste Tageshälfte, meist bedeckt, aber trocken. Ab dem Mittag steigt das Regenrisiko dann an. Am Nachmittag wird sehr sicher einiges an Regen runterkommen. Das Wochenende bringt dann alles, also Sonne, Wolken, Wind und auch ein bisschen Regen bei 13 bis 15 Grad.
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0: Das ist normaler Berufsverkehr im Moment. Ich wünsche eine gute und sichere Fahrt, aber nicht zu schnell.
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0: Zwei Blitzer sind gemeldet im Moment. Der eine an der Kaisergabel von der Friedrich-Ebert-Straße in Richtung Stadionbrücke. Hier unter der Brücke in der 30er-Zone. Da ist eine Baustelle im Moment. Und neu gemeldet ein Blitzer in Hesel am Sportplatz in Fahrtrichtung Burgdorf. Hier sind 50 erlaubt, hat uns Wolf-Dieter gerade gemeldet per WhatsApp. Danke auch dafür. Schickt mir auch gerne eine WhatsApp ins Studio, wenn ihr noch mehr Blitzer seht. 0151 23 13 19 13.
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0: Nach gleich mehreren Pre-Sales mit Sponsorenpartnern dürfen nun heute auch einfach alle ran. An die Tickets für Bryan Adams. Der hat diese Woche ja eine neue Tour angekündigt für nächstes Jahr und kommt dann auch mal wieder nach Hannover. Ende Juni Open Air im Sportpark Hannover. Ab 10 Uhr beginnt der allgemeine Ticketvorverkauf. Und hier kommt jetzt Bryan Adams für euch bei Radio Hannover. Can't stop this thing we started. Schönen guten Morgen.

0: Die bisschen brisante Torwartfrage, die zumindest ist erstmal geklärt. Leo Weinkauf steht zwischen den Pfosten morgen Mittag beim Pflichtspieldebüt vom neuen 96-Coach. Das hat Sandro Wagner vor dem Spiel jetzt bestätigt. Neuzugang Pascal Loretz muss sich also erstmal mit einem Platz auf der Bank zufrieden geben. Ja, und dann sind wir natürlich super gespannt, wie sich die Mannschaft unter Wagner jetzt präsentiert. 96 morgen gegen Magdeburg. Und mehr Sport gibt's jetzt von Till Ulich.
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2: Nach Niederlage Sieg. Das ist das Motto bei unseren Bundesliga-Basketballerinnen vom TK Hannover. Die Luchse sind am letzten Wochenende mit einer hauchdünnen Niederlage in die neue Saison gestartet, wollen das Ganze jetzt am Wochenende im ersten Heimspiel der Saison dann unbedingt gerade biegen. Die Luchse treffen am Sonntag um 16.30 Uhr auf das Team aus Nördlingen. In der dritten Liga der Fußballer, da ist der TSV Havelse, der Tabellenletzter, hat aber nur 3 Punkte Rückstand aufs rettende Ufer und hat morgen im Kellerduell der dritten Liga die Chance, Boden gut zu machen. Der TSV ist um 14 Uhr zu Gast beim drittletzten Jahn Regensburg. In der Regionalliga Nord ist die zweite Mannschaft von Hannover 96 ja schon Tabellendritter, will diese Position natürlich verteidigen mit einem Auswärtssieg morgen in Eimsbüttel. Das Ganze ab 14 Uhr am Sonntag dann. Der HSC Hannover dran hat sich ja Luft verschafft im Tabellenkeller und will den Vorsprung auf die Abstiegszone weiter ausbauen. Beim Kellerkind, dem FC St. Pauli, Sonntag ab 14 Uhr. In der Wasserball-Bundesliga der Männer, da sind die White Sharks bereits reingestellt. Startet mit einem vorgezogenen Spiel des ersten Spieltages 7:22 Pleite beim ASC Duisburg. Am morgigen Samstag dürfte das ganz anders aussehen, wenn Waspo 98 das erste Mal eingreift. Ist haushoher Favorit, der Meister und Pokalsieger sowie frisch gebackene Supercup-Gewinner gegen Berlin-Neukölln. Dürfte nur eine Frage der Höhe sein, morgen ab 18 Uhr. Und dann haben wir noch Eishockey-Oberliga Nord. Erstes Derby der Saison, der Tabellenzweite, die Hannover Scorpions, heute um 20 Uhr in der Wedemark gegen den Siebten, die Hannover Indians. Am Sonntag dann die Indians um 19 Uhr gegen Duisburg, die Scorpions zeitgleich in Neuwied.
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0: vielleicht steht ihr gerade noch im Badezimmer, legt noch ein bisschen Make-up auf, dann aber vielleicht nicht ganz so tief in die Farbtöpfe greifen wie diese Kollegen hier. Obwohl das natürlich die freitäglichen Augenringe ganz gut abdecken würde, ne? Kiss mit I Was Made For Loving You gibt's gleich noch hier bei Radio Hannover um kurz vor halb.
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2: Mit Maike Meitsch. Guten Morgen. Wegen der Ermittlungen gegen ihn hat der Chef der SPD-Fraktion im Niedersächsischen Landtag, Stefan Politze, sein Amt niedergelegt. Der 61-Jährige erklärte am Abend seinen Rücktritt. Hintergrund sind die Ermittlungen der Staatsanwaltschaft wegen mutmaßlicher Absprachen beim Verkauf des ehemaligen Klinikgeländes in Lehrte. Am Mittwoch hatte der Landtag Politzes Immunität aufgehoben. Der Druck innerhalb der Fraktion war zuletzt gestiegen. Er betonte, dass er von seiner Unschuld überzeugt sei und die Vorwürfe ausräumen könne. Erst gestern wurde außerdem bekannt, dass die Staatsanwaltschaft neben Politze und Regionspräsident Steffen Krach auch gegen den SPD-Bundestagsabgeordneten Adis Ahmetovic in dem Fall ermittelt. Alle drei weisen die Vorwürfe zurück. In Hannover-Stöcken hat ein Polizist eine 28-jährige Frau durch einen Schuss schwer verletzt. Der Vorfall ereignete sich vor dem Polizeikommissariat an der Stöckener Straße. Nach Angaben der Polizei befand sich die Frau in einem psychischen Ausnahmezustand und hielt plötzlich einen schusswaffenähnlichen Gegenstand in der Hand. Daraufhin gab ein Beamter einen Schuss ab, um die Frau handlungsunfähig zu machen. Einsatzkräfte leisteten sofort erste Hilfe. Die Frau wurde ins Krankenhaus gebracht. Sie befindet sich inzwischen in stabilem Zustand. Lebensgefahr bestand laut Polizei nicht. Der Kriminaldauerdienst hat die Ermittlungen in dem Fall übernommen.
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2: Der Bundestag hat sich für den Neubau der Bahnstrecke zwischen Hannover und Hamburg ausgesprochen. Damit kann die Bahn ihre Planungen fortsetzen. Die neue Trasse entlang der A7 und der B3 soll die Fahrzeit um 18 Minuten verkürzen. Zusätzlich sollen rund 250 Millionen Euro in den Ausbau der bestehenden Strecke fließen. Das Feuer an einem Asia-Restaurant am Laatzener Marktplatz ist vorsätzlich gelegt worden. Das haben die Brandermittlungen der Polizei ergeben. Außerdem geht die Polizei dem Angriff auf die Feuerwehr während der Löscharbeiten nach. Unbekannte hatten Eier von einem Hochhaus aus auf die Einsatzkräfte geworfen. Hannovers evangelische Kirche braucht überraschend einen neuen Chef. Stadtsuperintendent Rainer Müller-Brandes gibt sein Amt im kommenden März auf. Der 58-Jährige wechselt als Vorstandssprecher zur Diakonie in Niedersachsen.
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0: Ähnlich wie gestern ist auch dieser Freitag so ein bisschen zweigeteilt heute, aber andersrum. Es ist erst trocken und vielleicht sogar ein bisschen sonnig und später gibt's Regen. Gestern war es andersrum. Heute setzt der Regen so ab dem Mittag wahrscheinlich langsam ein. Der Nachmittag, der könnte dann auch kräftigeren Regen bringen. Bis dahin aber bleibt es jetzt trocken und mit Glück kommt die Sonne auch noch mal kurz durch. Die Temperaturen erreichen maximal nur 13 Grad heute. 10 Grad sind es aktuell in Langenhagen am CCL, genauso wie in der List und in Bornum.
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0: Auf den Straßen ist alles okay, geht's gleich weiter mit den Blitzern. In Garbsen steht einer am Planetenring, ein weiterer in Hesel am Sportplatz in Richtung Burgdorf und in Hannover von der Friedrich-Ebert-Straße in Richtung Stadionbrücke, da an der Kaisergabel, unter der Brücke im Baustellenbereich. Hier sind 30 km/h erlaubt. Hannover fährt fair, gute Fahrt. We were good.

0: Klare Ansage gestern in Ronnenberg.
1: Man muss einfach jetzt gerade wieder an allen möglichen Orten Konzerte machen. Das ist ganz wichtig.
0: Schönen guten Morgen. Hier ist Radio Hannover und das war Musiker Tom Wischniewski, der gestern in einer Bäckerei auf der Bühne stand. In der Kahlenberger Backstube für unsere Konzertreihe Ofenfrisch und Unplugged.

0: Musikerinnen und Musiker aus Hannover in intimer Atmosphäre bei Bäcker Snacks und Getränken. Unsere schöne Konzertreihe, die ist am Abend in Ronnenberg in die neue Saison gestartet. Und den Auftakt hat eben Tom Wischniewski gemacht, der hinterher auch wirklich richtig happy war.
1: Es war irgendwie ein sehr besonderer Vibe. Es haben alle sehr zugehört. Es war einfach, ja, es war wunderschön. Also ein schönes, intimes, nettes Konzert in einer schönen Atmosphäre.
0: Unterschreiben wir ganz genau so. Und die Zuschauerinnen und Zuschauer auch, die vom Rahmen und auch vom Musiker total angetan waren.
2: Ich habe ein bisschen durch Hörensagen mitbekommen und muss sagen, ich finde die Stimme sehr, sehr toll. Ich bin ganz geflasht und würde jetzt auf jeden Fall auch noch mal mir mehr anhören zu dem Künstler.
3: Sehr gut, da kriegt man mal die hannoverschen Künstler mit, die man eigentlich nicht so auf dem Schirm hat, mal zu hören, alles ist nicht verkehrt. Ja.
4: Also ich finde es sehr schön, vor allen Dingen komme ich aus Linden und wusste nicht, dass es hier so einen schönen Place gibt. Ich bin selber Musikerin und deshalb ja, freue ich mich, einen schönen Abend zu haben.
5: Bombe. Also richtig gut, tolle Künstler, tolle Atmosphäre, hat uns richtig gut gefallen.
6: Genau das, was ich immer gesucht habe. Nicht so Masse, nicht so voll, sondern nett. Man kommt mal ins Gespräch. Das ist doch das, was wir suchen. Diese Masse von Tausenden von Leuten, das braucht kein Mensch. Hier, das im kleinen Rahmen, super, genau so, wie ich es mir wünsche. Ganz gerne, immer wieder.
0: Ja, natürlich geht's weiter. Das war ja, wie gesagt, am Abend erst der Auftakt der neuen Saison. Weiter geht's am 5. November, dann in der Kahlenberger Backstube am Stephansplatz in der Südstadt. 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

0: Da rumort es doch gewaltig. Hier ist Radio Hannover am Freitagmorgen. Und in der Affäre um den Verkauf des ehemaligen Klinikgeländes in Lehrte kommt Hannovers SPD einfach nicht zur Ruhe. Erst wurden neue Ermittlungen gegen einen weiteren prominenten Sozialdemokraten bekannt. Am Abend ist dann SPD-Landtagsfraktionschef Stefan Politze zurückgetreten. Maike Maitsch aus unserem News-Team, so ganz überraschend kam das ja nicht, ne?
1: Ja, der Schritt hatte sich schon abgezeichnet. Der Druck war zuletzt deutlich gestiegen. Am Mittwoch hatte der Landtag ja Politzes Immunität aufgehoben. Auch innerhalb der eigenen Fraktion gab es zunehmend Unmut. Gestern Abend hat Politze dann die Konsequenzen gezogen. Er begründete seinen Rücktritt damit, Schaden von der Partei und Fraktion abwenden zu wollen. Außerdem betonte er, fest von seiner Unschuld überzeugt zu sein und alle Vorwürfe aus der Welt räumen zu wollen.
0: Und kurz vor Politzes Rücktritt wurde ja auch noch bekannt, dass auch gegen Adis Ahmetovic ermittelt wird. Er ist Bundestagsabgeordneter und Vorsitzender der SPD hier in Hannover. Auch da geht es um den Verkauf des ehemaligen Lehrter Klinikgeländes. Was wird Ahmetovic vorgeworfen?
1: Das ist bislang nicht vollständig geklärt. Nach Angaben seines Anwalts steht das Ermittlungsverfahren im Zusammenhang mit dem Klinikverkauf. Medienberichten zufolge geht es um den Verdacht der Beihilfe zu wettbewerbsbeschränkenden Absprachen. Die Staatsanwaltschaft hat sich zu den konkreten Vorwürfen gegen Ahmetovic bislang nicht näher geäußert. Auch gegen den früheren Regionspräsidenten Steffen Krach wird ja in diesem Zusammenhang bereits ermittelt. Es geht um den Verdacht, vertrauliche Informationen aus dem Aufsichtsrat an einen Bieter weitergegeben zu haben. Welche Rolle Ahmetovic gespielt haben soll, ist unklar. Sein Anwalt betont, dass sich sein Mandant nichts vorzuwerfen habe.
0: Wir sind gespannt, wie es weitergeht. Dankeschön, Maike, fürs Update. Jedenfalls stehen im Moment mehrere prominente Sozialdemokraten im Zusammenhang mit dem Klinikverkauf in Lehrte im Fokus der Ermittlungen. Es sind unruhige Zeiten für Hannovers SPD.

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0: perfekt noch für nochmal so eine kleine Ruhepause, bevor der Freitagstrubel auf der Arbeit vielleicht dann auch demnächst wieder so richtig losgeht. Die Lighthouse Family hier bei Radio Hannover mit Hi. Schönen guten Morgen. Der Klinikverbund Diakovere will seine medizinische Versorgung hier in Hannover neu aufstellen und die Standorte neu ordnen. Das Friederikenstift in der Kahlenberger Neustadt soll weiterhin die Notfallversorgung übernehmen. Für die Langzeitmedizin ist der Ausbau des Anna-Stifts in Kleefeld geplant. Und mehr Infos dazu hört ihr bei uns in den nächsten Hannover News um 9:30. Jetzt ist es gleich 9 Uhr.
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2: Ich bin Katrin Müller. Wer zum Facharzt muss, soll möglichst schnell einen Termin bekommen, egal wie er versichert ist, so die Pläne der Bundesregierung. Der Chef der Kassenärztlichen Bundesvereinigung, Andreas Gassen, warnt allerdings vor zu hohen Erwartungen an die geplante Termingarantie für Facharztbesuche. Dies sei eine Nebelkerze, sagte er dem Podcast Lebensretter der Björn-Steiger-Stiftung. Gassen ist dafür, erstmal nur Notfälle schnell an die jeweiligen Fachärzte weiterzuüberweisen. Die geplante Erschießung eines zum Tode verurteilten Attentäters auf einem Militärstützpunkt im US-Bundesstaat Texas soll per Livestream übertragen werden. Das bestätigte US-Verteidigungsminister Pete Hegseth auf der Plattform X.
3: Die letzte öffentliche Hinrichtung in den USA liegt fast ein Jahrhundert zurück. 1936 war das, noch vor dem Zweiten Weltkrieg. Deshalb ist die Aufruhr nun groß. 2009 hat ein damaliger Psychiater des US-Heeres auf einem Militärstützpunkt 13 Menschen getötet. Anfang Dezember soll er nun hingerichtet werden und das soll über einen Livestream gezeigt werden. Den demokratischen Senator Chris Murphy erinnert das an die Terrormiliz Islamischer Staat. Öffentliche Hinrichtung bezeichnet er als mittelalterlich. Franziska Spieker, Washington.
2: In Oslo wird heute der diesjährige Friedensnobelpreis verliehen. Die Jury hatte diesmal die Wahl aus 287 Kandidatinnen und Kandidaten. Deutlich weniger als im vergangenen Jahr.
4: Einen klaren Favoriten gibt es in diesem Jahr nicht, auch wenn mit Donald Trump, Papst Leo und der Witwe des russischen Oppositionspolitikers Alexei Nawalny wieder prominente Namen gehandelt werden. Das Friedensforschungsinstitut PRIO in Oslo tippt, dass der Preisträger in diesem Jahr weniger kontrovers sein wird. Was die Welt nun brauche, sei ein Preis, der die Bedeutung der internationalen Zusammenarbeit betone. Eine Organisation, die mit humanitärer Hilfe arbeitet, könnte so ein Kandidat sein. Sigrid Hams, Oslo.
2: Den Führerschein machen könnte bald günstiger werden. Verkehrsminister Steffen Bilger hat erstmals konkrete Zahlen genannt. Fahrschüler könnten mehrere hundert Euro sparen, im besten Fall sogar bis zu 1.000 Euro. Das sagte Bilger der Welt. Aktuell kostet der Führerschein der Klasse B im Schnitt rund 3.400 Euro. Mehr digitaler Unterricht und weniger Bürokratie sollen die Kosten senken. Die neuen Regeln sollen möglichst Anfang 2027 greifen.
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0: Es ist grau da draußen und das bleibt es heute auch überwiegend. Wir haben noch die Hoffnung, ein bisschen Sonne abzubekommen. Jetzt am Vormittag könnte das noch passieren, später ab dem Mittag dann nicht mehr. Dann ist es auf jeden Fall bedeckt und es wird auch nass. Am Nachmittag gibt es definitiv Regen. Schauen wir mal, wie doll der ausfallen wird. 13 Grad gibt es dazu in der Spitze heute. 10 Grad sind es aktuell in Stöcken, in Waldhausen und Wunstorf. Am Wochenende dann alles mit dabei. Wolken, Sonne, Wind und auch Regen bei maximal 15 Grad.
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0: Staus oder Störungen sind derzeit keine gemeldet, aber eine Menge Blitzer heute. Da ist noch ein neuer dazugekommen, hat uns Carsten gerade gemeldet per WhatsApp. Danke dafür. Im Finnhorster Weg steht der, kurz hinter am Fuhrenkampe von der Schulenburger Landstraße kommend. Weitere Blitzer in Garbsen auf dem Planetenring, in Hesel am Sportplatz in Richtung Burgdorf und an der Kaisergabel Friedrich-Ebert-Straße Richtung Stadionbrücke. Im Baustellenbereich unter der Brücke 30 sind hier erlaubt. Hannover fährt fair.
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0: Und jetzt mit einem wahrlichen Power-Duett. Zwei Legenden haben da gemeinsame Sache gemacht. Aretha Franklin zusammen mit George Michael. I knew you were waiting. Gibt's jetzt für euren Freitagvormittag.

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2: Mit Maike Meitsch. Guten Tag. Der Klinikverbund Diakovere will seine medizinische Versorgung in Hannover neu aufstellen und die Standorte neu ordnen. Das Friederikenstift in der Kallenberger Neustadt soll weiterhin die Notfallversorgung übernehmen. Für die Langzeitmedizin favorisieren Geschäftsführung und Aufsichtsrat einen Ausbau des Anna-Stifts in Kleefeld. Ob dort ein Neubau entstehen kann, muss noch mit der Stadt und dem Land Niedersachsen geklärt werden. Das Henriettenstift in der Südstadt soll mindestens bis 2035 in seiner jetzigen Form erhalten bleiben. Danach könnten die stationären Angebote in den geplanten Neubau am Anna-Stift umziehen. Auch für den Standort an der Marienstraße wird eine weitere medizinische Nutzung geprüft. Diakovere betont, dass die Versorgung auch während der geplanten Veränderungen gesichert bleiben soll. Mit dem Start der Herbstferien steigt die Staugefahr. Der ADAC rechnet vor allem heute Nachmittag und morgen Vormittag mit vollen Autobahnen. Grund sind neben dem Reiseverkehr zahlreiche Baustellen. Auf der A2 zwischen Wunstorf-Kohlenfeld und Wunstorf-Lute wird der Verkehr wegen Bauarbeiten in beiden Richtungen anders geführt. Auch auf der A7 zwischen der Hildesheimer Börde und dem Dreieck Hannover Süd müssen Autofahrer mit Einschränkungen rechnen. Auf der A352 bei Langenhagen-Kaltenweide ist die Fahrbahn wegen Brückenarbeiten verengt. Der ADAC empfiehlt, vor der Fahrt die Verkehrslage zu prüfen und mehr Zeit einzuplanen.
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2: Der Bundestag hat sich für den Neubau der Bahnstrecke zwischen Hannover und Hamburg ausgesprochen. Hannovers Oberbürgermeister Bilit Onay begrüßt die Entscheidung und spricht von einer guten Nachricht für den Norden. Er fordert nun, die Planungen zügig voranzutreiben und auch die bestehende Strecke schnell zu verbessern. Die Tech Factory eröffnet heute in Fahrenwald einen neuen Standort. Auf dem Gelände der Hüttenstraße ist ein neuer Pop-up-Bürostandort für Start-ups entstanden. Drei junge Unternehmen sind bereits eingezogen. Die Gründer sollen sich dort vernetzen können. Außerdem sind Seminare und Workshops geplant. Die Stadt Hannover spricht von einem botanischen Sensationsfund. Am Kronsberg wurde eine seltene Wildblume entdeckt. Der einjährige Ziest mit seinen gelblich-weißen Blüten gilt in Niedersachsen als nahezu ausgestorben. Zuletzt wurde die Pflanze dort in den 80er Jahren nachgewiesen. Der Fund ist laut Stadt ein wichtiger Erfolg für den Schutz seltener Ackerwildkräuter.
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0: Ja, zum Vergleich zum Anfang der Woche ist das schon wirklich ein ganz schöner Wetterkontrast jetzt am Ende der Woche. Die Temperaturen bleiben ziemlich kühl heute. Die erreichen nur maximal 13 Grad. Im Moment sind es erst 10 Grad bei euch in Seelze, genauso wie in Linden-Nord und in Großbuchholz. Im Lauf des Tages wird es außerdem noch grauer, als es jetzt sowieso schon ist. Der Nachmittag bringt ein erhöhtes Regenrisiko. Da wird definitiv was runterkommen. Schauen wir mal, wie viel das wird. Und das Wochenende, das hat dann auch alles im Angebot von Wolken über Sonne und Wind bis hin zu Regen bei Höchstwerten um die 15 Grad.
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0: Vorsicht bitte auf der A352 Hannover Nord Richtung Hannover West zwischen dem Dreieck Hannover Nord und Kaltenweide. Hier hat jemand Ladung verloren, da liegt ein größeres Plastikteil auf der Autobahn. Dann eine Menge Blitzer heute gemeldet. Einmal in Hannover auf der Kaisergabel, Friedrich-Ebert-Straße Richtung Stadionbrücke. Unter der Brücke im Baustellenbereich, hier sind 30 erlaubt im Moment. Ein weiterer Blitzer in Garbsen auf dem Planetenring. Ein anderer in Hesel am Sportplatz in Fahrtrichtung Burgdorf. Und im Finnhorster Weg, kurz hinter der Straße am Fuhrenkampe von der Schulenburger Landstraße kommend. Hannover fährt fair. Ich wünsche eine gute und sichere Fahrt. Und einen schönen Freitagvormittag hier bei uns auf der 100,0. Ich bin Dörte Hansen. Moin!

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1: Im Kulturpalast gibt es heute zwei Konzerte an einem Abend für euch. Auf der Bühne steht zum einen Mita Pantani, Liedermacherin aus Hannover.

singt auf Deutsch und auf Englisch Mita Pantani. Außerdem spielt Leonore Lilia aus Hamburg. Die Singer-Songwriterin kombiniert ihre Musik mit Kabarett.

0: Leonore Lilia und Mita Pantani heute Abend live im Kulturpalast ab 20 Uhr. Ihr zahlt 12 Euro Eintritt an der Abendkasse. Till Frömmel will die Comedy-Szene aufmischen, gilt als energiegeladenes Multitalent auf der Bühne mit Impro, Zauberei und schnellen Gags. Sein neues Programm heißt Toy Boy. Und das seht ihr auf der Hinterbühne an der Hildesheimer Straße heute als Vorpremiere. Hier kostet eine Karte 22 Euro. Man sieht nur mit dem Herzen gut. Das Wesentliche ist für die Augen unsichtbar. Das berühmteste Zitat aus dem Kleinen Prinzen. Eines der meistgelesenen Bücher der Welt, das Theater in der List, erzählt diese schöne Geschichte heute als Lesung verbunden mit live gesungenen Chansons. Empfohlen ab 10 Jahren. Das Ganze um 19.30 Uhr heute Abend. Kinder zahlen 10 und Erwachsene 20 Euro.
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0: Fireflies heißt der gemeinsame Song. Ganz neu hier bei uns bei Radio Hannover. Den Song hört ihr gleich noch vor den Nachrichten um 10.
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0: Hier ist Radio Hannover. Mit dem Start der Herbstferien steigt die Staugefahr bei uns. Der ADAC rechnet vor allem heute Nachmittag und morgen Vormittag mit vollen Autobahnen bei uns in der Region. Grund sind neben dem Reiseverkehr auch zahlreiche Baustellen auf der A2 und der A7. Das ist ein Thema um 10:30 in den nächsten Hannover News. Jetzt ist es kurz nach 10.
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2: Ich bin Katrin Müller. Mit einer Reform will die Bundesregierung den Führerschein günstiger machen. Doch wie viel können Fahrschüler künftig tatsächlich sparen? Bundesverkehrsminister Steffen Bilger hat jetzt konkrete Zahlen genannt. Es sollen mehrere hundert Euro, im besten Fall sogar bis zu 1.000 Euro sein, sagte Bilger der Welt.
3: Im bundesweiten Schnitt kostet der Führerschein aktuell rund 3.400 Euro, teilweise aber auch deutlich mehr. Hier soll die Reform gegensteuern. Mit mehr digitalem Unterricht und weniger Sonderfahrten über Land und nachts zum Beispiel und weniger Papierkram. Regional wird es bei den Kosten aber weiter Unterschiede geben, sagt Verkehrsminister Bilger. Und es wird auch immer Fahrschüler geben, die mehr Fahrstunden brauchen als andere. Stand jetzt sollen die neuen Regeln im neuen Jahr in Kraft treten. Bundestag und Bundesrat müssen noch zustimmen. Diana Kramer, Nachrichtenredaktion.
2: In Berngau in der Oberpfalz ist es bei einer Routinekontrolle zu einer Katastrophe gekommen. Eine Mitarbeiterin und ein Mitarbeiter des Landratsamts Neumarkt sind durch Schüsse getötet worden. Der Verdächtige wurde festgenommen. Viele Fragen sind noch offen.
4: Was war das Motiv des 60-Jährigen? Was sind die weiteren Hintergründe? All das noch unklar. Heute will die Polizei weitere Details bekannt geben. Eine Mitarbeiterin und ein Mitarbeiter des Landratsamts Neumarkt in der Oberpfalz wollten gestern eine routinemäßige Waffenkontrolle bei dem mutmaßlichen Täter durchführen. Der eröffnete plötzlich das Feuer. Der 54-jährige Mann und seine 45 Jahre alte Kollegin sterben. Über Stunden zieht sich der Einsatz der Polizei. Der Verdächtige will sich nicht ergeben. In der Nacht dann stürmen Spezialkräfte seine Wohnung. Aus München, Helen Martin.
2: Heute wird bekannt gegeben, wer den Friedensnobelpreis bekommt. Die Jury wählt aus 287 Kandidatinnen und Kandidaten aus. Auch US-Präsident Donald Trump soll wieder unter den Nominierten sein. Dass er den Preis bekommt, der als wichtigste Auszeichnung der Welt gilt, dürfte jedoch in diesem Jahr genauso unwahrscheinlich sein wie im letzten. Wer zum Facharzt muss, soll möglichst schnell einen Termin bekommen, egal wie er versichert ist, so die Pläne der Bundesregierung. Der Chef der Kassenärztlichen Bundesvereinigung, Andreas Gassen, warnt allerdings vor zu hohen Erwartungen an die geplante Termingarantie für Facharztbesuche. Dies sei eine Nebelkerze, sagte er dem Podcast Lebensretter der Björn Steiger Stiftung.
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0: Tief Gabriela bringt heute Nachmittag neuen Regen zu uns in die Region. Bis dahin bleibt's meist trocken, aber eben schon ziemlich bedeckt. Bei 10 Grad aktuell in Ricklingen und Kirchrode, 9 Grad in Gerden, 13 heute der Höchstwert. Das Wochenende bringt 13 bis 15 Grad und dazu alles, was wettermäßig so möglich ist. Sonne, Wolken, Wind und Regen.
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0: Die Lage auf den Straßen ist im Moment noch ziemlich ruhig, bevor dann der Reiseverkehr heute am Nachmittag wahrscheinlich auch uns hier in der Region treffen wird. Aber es sind einige Blitzer heute aktiv. Einer steht im Finnhorster Weg in Hannover, kurz hinter am Fuhrenkampe von der Schulenburger Landstraße kommend. Ein weiterer an der Kaisergabel, Friedrich-Ebert-Straße Richtung Stadionbrücke. Unter der Brücke im Baustellenbereich, da sind aktuell 30 erlaubt. Ein Blitzer in Garbsen auf dem Planetenring und in Hesel am Sportplatz in Richtung Burgdorf. Gute und sichere Fahrt euch.
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0: Na, und drückt mal die Daumen. Wir hoffen wirklich, dass der Wettergott uns noch einigermaßen gnädig ist bei unserem Radio Hannover Laternenumzug heute Abend. Wir wollen ja mit euch vom Rathaus zum Oktoberfest laufen und hoffen auf zumindest nicht zu viel Regen. Das Gute ist ja, dass in den Laternen ja inzwischen so LED-Lämpchen hängen, keine echten Kerzen mehr. Da kann also nichts ausregnen. Und wie schön der Laternenumzug schon im vergangenen Jahr war. Das hören wir uns gleich nochmal gemeinsam an, hier bei Radio Hannover.

0: Einen schönen Freitagvormittag. Ihr hört Radio Hannover. Hunderte strahlende Kinderaugen, leuchtende Laternen und dazu Musik zum Mitsingen und Mitlaufen. Der große Radio Hannover Laternenumzug steht wieder an. Gemeinsam mit hunderten Kindern starten wir heute Abend am Platz der Menschenrechte vor dem neuen Rathaus und ziehen von dort bis zum Oktoberfest auf dem Schützenplatz. Und natürlich seid ihr mit euren Familien wieder herzlich eingeladen. Das war schon im vergangenen Jahr wirklich ein großer Spaß mit euch.
1: Es wird halt dunkel. Und dann brechen die Lichter die Dunkelheit auf und das finde ich halt schön.
2: Also mir gefällt es hier toll, also ich finde es spaßig.
3: Weil die Lichter schön aussehen,
4: dass alles leuchtet und so hier mit den Laternen und so. Ich habe Spaß.
5: Mir gefällt es gut, weil es viele bunte Lichter gibt und ich mal Polizei sehe, was ich auch mal werden möchte.
0: Die Herbstferien einläuten mit dem vielleicht ersten Laternenumzug des Jahres in Hannover. Alle 400 Radio Hannover Laternen sind allerdings schon reserviert, aber schnappt euch gerne eure eigene und kommt mit. Wir starten um 18 Uhr am neuen Rathaus und hoffen natürlich auf ein möglichst trockenes Wetter.
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1: Mit Maike Meitsch. Guten Tag. Der Klinikverbund Diakovere will seine medizinische Versorgung in Hannover neu aufstellen und die Standorte neu ordnen. Das Friederikenstift in der Kallenberger Neustadt soll weiterhin die Notfallversorgung übernehmen. Für die Langzeitmedizin favorisieren Geschäftsführung und Aufsichtsrat einen Ausbau des Anna-Stifts in Kleefeld. Ob dort ein Neubau entstehen kann, muss noch mit der Stadt und dem Land Niedersachsen geklärt werden. Das Henriettenstift in der Südstadt soll mindestens bis 2035 in seiner jetzigen Form erhalten bleiben. Danach könnten die stationären Angebote in den geplanten Neubau am Anna-Stift umziehen. Auch für den Standort an der Marienstraße wird eine weitere medizinische Nutzung geprüft. Diakovere betont, dass die Versorgung auch während der geplanten Veränderungen gesichert bleiben soll. Mit dem Start der Herbstferien steigt die Staugefahr. Der ADAC rechnet vor allem heute Nachmittag und morgen Vormittag mit vollen Autobahnen. Grund sind neben dem Reiseverkehr zahlreiche Baustellen. Auf der A2 zwischen Wunstorf-Kohlenfeld und Wunstorf-Lute wird der Verkehr wegen Bauarbeiten in beiden Richtungen anders geführt. Auch auf der A7 zwischen der Hildesheimer Börde und dem Dreieck Hannover Süd müssen Autofahrer mit Einschränkungen rechnen. Auf der A352 bei Langenhagen-Kaltenweide ist die Fahrbahn wegen Brückenarbeiten verengt. Der ADAC empfiehlt, vor der Fahrt die Verkehrslage zu prüfen und mehr Zeit einzuplanen.
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1: Der Bundestag hat sich für den Neubau der Bahnstrecke zwischen Hannover und Hamburg ausgesprochen. Hannovers Oberbürgermeister Bilet Onay begrüßt die Entscheidung und spricht von einer guten Nachricht für den Norden. Er fordert nun, die Planungen zügig voranzutreiben und auch die bestehende Strecke schnell zu verbessern. Die Tech Factory eröffnet heute in Fahrenwald einen neuen Standort. Auf dem Gelände der Hüttenstraße ist ein neuer Pop-up-Bürostandort für Start-ups entstanden. Drei junge Unternehmen sind bereits eingezogen. Die Gründer sollen sich dort vernetzen können. Außerdem sind Seminare und Workshops geplant. Die Stadt Hannover spricht von einem botanischen Sensationsfund. Am Kronsberg wurde eine seltene Wildblume entdeckt. Der einjährige Ziest mit seinen gelblich-weißen Blüten gilt in Niedersachsen als nahezu ausgestorben. Zuletzt wurde die Pflanze dort in den 80er Jahren nachgewiesen. Der Fund ist laut Stadt ein wichtiger Erfolg für den Schutz seltener Ackerwildkräuter.
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2: Gut, wenn ihr heute Morgen schon einen Regenschirm mitgenommen habt, denn zum Feierabend, da könnte es gut sein, dass ihr nass werdet. Es wird regnen heute Nachmittag. Die Wahrscheinlichkeit steigt ab dem Mittag dann spürbar an. Die Aussichten fürs Wochenende, ja, da ist alles mit dabei. Auch am Wochenende gibt's Regen, aber auch Sonne, Wind und Wolken. Die Temperaturen dann so ähnlich wie heute, um die 14 Grad in der Spitze.
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2: Keine Staus, keine Störungen gemeldet, aber Blitzer. Einer steht im Finnhorster Weg, kurz hinter am Fuhrenkampe von der Schulenburger Landstraße kommend. Ein weiterer an der Kaisergabel in Hannover, Friedrich-Ebert-Straße in Richtung Stadionbrücke. Da unter der Brücke im Baustellenbereich 30 km/h sind erlaubt. Ein Blitzer in Garbsen auf dem Planetenring und einer in Hesel am Sportplatz in Fahrtrichtung Burgdorf. Da sind 50 erlaubt. Hannover fährt fair. Gute und sichere Fahrt. Und wenn ihr noch mehr Blitzer seht, gebt den gerne weiter. 0151 23 13 19 13. Da könnt ihr uns per WhatsApp schreiben.

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1: Mit dem Start der Herbstferien steigt die Staugefahr. Der ADAC rechnet vor allem heute Nachmittag und morgen Vormittag mit vollen Autobahnen. Grund sind zahlreiche Baustellen auf der A2 und A7. Ein Thema in den Hannover News um halb. Jetzt ist es 11 Uhr.
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3: Ich bin Katrin Müller. Patientinnen und Patienten sollen künftig schneller einen Facharzttermin bekommen. Das planen Union und SPD im Zuge der Gesundheitsreform. Kassenärztechef Andreas Gassen sagte in einem Podcast der Björn-Steiger-Stiftung aber, eine Termingarantie sei eine Nebelkerze.
4: Arzttermine zum Wunschtermin jederzeit, das kann nicht funktionieren, sagt Gassen. Er schlägt stattdessen vor, dass vor allem medizinisch dringende Fälle schneller versorgt werden, unabhängig davon, ob jemand gesetzlich oder privat versichert ist. Union und SPD planen ein neues System, um das Warteproblem zu lösen. Danach sollen Patienten erstmal zum Hausarzt gehen und der überweist sie dann, wenn nötig, zum Facharzt. Claudia Wächter, Nachrichtenredaktion.
3: Eine routinemäßige Waffenkontrolle endete in Berngau in der Oberpfalz mit einer Katastrophe. Ein 60-Jähriger eröffnete das Feuer und erschoss laut den Ermittlern einen Mitarbeiter und eine Mitarbeiterin des Landratsamts Neumarkt. Den herbeieilenden Polizeibeamten wollte sich der mutmaßliche Täter partout nicht ergeben. Mitten in der Nacht griffen die Einsatzkräfte schließlich zu. Mit Hilfe von Sprengmitteln und Schüssen nahmen sie den 60-Jährigen fest. Seit knapp 2 Wochen protestieren in Frankreich Schüler und Studenten für mehr Lehrer und eine bessere Ausstattung an Schulen und Unis. Jetzt geht die Regierung erstmals auf die Forderungen ein und hat angekündigt, kurzfristig über 3000 Vertretungslehrer einzusetzen.
5: Die zusätzlichen Lehrkräfte sollen an 114 Gymnasien kommen, wo der Lehrermangel am drängendsten sei, teilte der französische Premierminister Sébastien Lecornu mit. Ihre Arbeit sollen sie zwischen dem heutigen Freitag und kommendem Dienstag antreten. Der Premier stellte auch zusätzliches Geld in Aussicht. Dafür will die Regierung Vorschläge zum Haushalt für das nächste Jahr machen. Es soll um konkrete Maßnahmen, etwa im Bereich der Vertretungslehrer, gehen. Valeria Nickel, Nachrichtenredaktion.
3: Den Führerschein machen könnte bald günstiger werden. Verkehrsminister Steffen Bilger hat erstmals konkrete Zahlen genannt. Fahrschüler könnten mehrere hundert Euro sparen, im besten Fall sogar bis zu 1.000 Euro. Das sagte Bilger der Welt. Aktuell kostet der Führerschein der Klasse B im Schnitt rund 3.400 Euro. Mehr digitaler Unterricht und weniger Bürokratie sollen die Kosten senken. Die neuen Regeln sollen möglichst Anfang 2027 greifen.
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1: 11 Grad, bewölkt und windig in Linden, in Bodfeld und Garbsen. Am Nachmittag regnet es immer wieder, es bleibt grau und nass. Das Wochenende wird freundlicher, ein Sonne-Wolken-Mix bei 13 bis 15 Grad. Es kann aber auch da zwischendurch noch mal etwas regnen.
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1: B65 Empelde, Nendorfer Landstraße. Zwischen Gewerbegebiet und Empelde liegen Gegenstände auf der Fahrbahn, und zwar mehrere Holzteile. Fahrt also hier vorsichtig.
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1: An der Frankfurter Börse zeichnet sich heute eine Erholung ab. Der DAX ist am Vormittag wieder über die Marke von 25.000 Punkten gestiegen und liegt zuletzt rund 0,8% im Plus. Auch der MDAX mit den mittelgroßen deutschen Unternehmen legt deutlich zu. Für etwas Entspannung sorgen nachgelassene Ölpreise und die Hoffnung auf eine diplomatische Annäherung zwischen den USA und dem Iran. Zuletzt hatten steigende Energiepreise und Sorgen vor einer neuen Eskalation die Aktienmärkte belastet. An der Wall Street waren die Kurse am Vormittag überwiegend gefallen. Besonders Technologiewerte standen unter Druck.
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1: Mit Maike Meitsch. Guten Tag. Der Klinikverbund Diakovere will seine medizinische Versorgung in Hannover neu aufstellen und die Standorte neu ordnen. Das Friederikenstift in der Kallenberger Neustadt soll weiterhin die Notfallversorgung übernehmen. Für die Langzeitmedizin favorisieren Geschäftsführung und Aufsichtsrat einen Ausbau des Anna-Stifts in Kleefeld. Ob dort ein Neubau entstehen kann, muss noch mit der Stadt und dem Land Niedersachsen geklärt werden. Das Henriettenstift in der Südstadt soll mindestens bis 2035 in seiner jetzigen Form erhalten bleiben. Danach könnten die stationären Angebote in den geplanten Neubau am Anna-Stift umziehen. Auch für den Standort an der Marienstraße wird eine weitere medizinische Nutzung geprüft. Diakovere betont, dass die Versorgung auch während der geplanten Veränderungen gesichert bleiben soll. Mit dem Start der Herbstferien steigt die Staugefahr. Der ADAC rechnet vor allem heute Nachmittag und morgen Vormittag mit vollen Autobahnen. Grund sind neben dem Reiseverkehr zahlreiche Baustellen. Auf der A2 zwischen Wunstorf-Kohlenfeld und Wunstorf-Lute wird der Verkehr wegen Bauarbeiten in beiden Richtungen anders geführt. Auch auf der A7 zwischen der Hildesheimer Börde und dem Dreieck Hannover Süd müssen Autofahrer mit Einschränkungen rechnen. Auf der A352 bei Langenhagen-Kaltenweide ist die Fahrbahn wegen Brückenarbeiten verengt. Der ADAC empfiehlt, vor der Fahrt die Verkehrslage zu prüfen und mehr Zeit einzuplanen.
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1: Der Bundestag hat sich für den Neubau der Bahnstrecke zwischen Hannover und Hamburg ausgesprochen. Hannovers Oberbürgermeister Bilet Onay begrüßt die Entscheidung und spricht von einer guten Nachricht für den Norden. Er fordert nun, die Planungen zügig voranzutreiben und auch die bestehende Strecke schnell zu verbessern. Die Tech Factory eröffnet heute in Fahrenwald einen neuen Standort. Auf dem Gelände der Hüttenstraße ist ein neuer Pop-up-Bürostandort für Start-ups entstanden. Drei junge Unternehmen sind bereits eingezogen. Die Gründer sollen sich dort vernetzen können. Außerdem sind Seminare und Workshops geplant. Die Stadt Hannover spricht von einem botanischen Sensationsfund. Am Kronsberg wurde eine seltene Wildblume entdeckt. Der einjährige Ziest mit seinen gelblich-weißen Blüten gilt in Niedersachsen als nahezu ausgestorben. Zuletzt wurde die Pflanze dort in den 80er Jahren nachgewiesen. Der Fund ist laut Stadt ein wichtiger Erfolg für den Schutz seltener Ackerwildkräuter.
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1: 11 Grad, bewölkt und windig in der Südstadt in Herrenhausen und Burgdorf. Am Nachmittag regnet es immer wieder. Es bleibt grau und nass. Das Wochenende wird freundlicher. Ein Sonne-Wolken-Mix bei 13 bis 15 Grad. Es kann aber auch da zwischendurch noch mal etwas regnen.
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1: Es ist alles frei auf den Straßen, es sind keine Staus gemeldet. Ich wünsche eine gute Fahrt.

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0: Nach dem Rücktritt von Stefan Politze sucht die SPD im Niedersächsischen Landtag einen neuen Fraktionschef. Einen offiziellen Übergangschef soll es vorerst nicht geben. Erst kommende Woche will die SPD über die Nachfolge beraten. Ein Thema in den Hannover News um halb. Jetzt ist es 12 Uhr.
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2: Ich bin Katrin Müller. Der Friedensnobelpreis geht in diesem Jahr an die südafrikanische Juristin Navi Pillay. Das hat das norwegische Nobelkomitee in Oslo bekannt gegeben. Pillay werde für ihre Bemühungen um die Förderung des Friedens und des Völkerrechts geehrt, so der Vorsitzende des Nobelkomitees. Pillay sei eine der wichtigsten Rechtsexperten unserer Zeit, hieß es. Mit einer Reform will die Bundesregierung den Führerschein günstiger machen. Doch wie viel können Fahrschüler künftig tatsächlich sparen? Bundesverkehrsminister Steffen Bilger hat jetzt konkrete Zahlen genannt. Es sollen mehrere hundert Euro, im besten Fall sogar bis zu 1000 Euro sein, sagte Bilger der Welt.
3: Im bundesweiten Schnitt kostet der Führerschein aktuell rund 3.400 Euro, teilweise aber auch deutlich mehr. Hier soll die Reform gegensteuern. Mit mehr digitalem Unterricht und weniger Sonderfahrten über Land und nachts zum Beispiel und weniger Papierkram. Regional wird es bei den Kosten aber weiter Unterschiede geben, sagt Verkehrsminister Bilger. Und es wird auch immer Fahrschüler geben, die mehr Fahrstunden brauchen als andere. Stand jetzt sollen die neuen Regeln im neuen Jahr in Kraft treten. Bundestag und Bundesrat müssen noch zustimmen. Diana Kramer, Nachrichtenredaktion.
2: In Berngau in der Oberpfalz ist es bei einer Routinekontrolle zu einer Katastrophe gekommen. Eine Mitarbeiterin und ein Mitarbeiter des Landratsamts Neumarkt sind durch Schüsse getötet worden. Der Verdächtige wurde festgenommen. Viele Fragen sind noch offen.
4: Was war das Motiv des 60-Jährigen? Was sind die weiteren Hintergründe? All das noch unklar. Heute will die Polizei weitere Details bekannt geben. Eine Mitarbeiterin und ein Mitarbeiter des Landratsamts Neumarkt in der Oberpfalz wollten gestern eine routinemäßige Waffenkontrolle bei dem mutmaßlichen Täter durchführen. Der eröffnete plötzlich das Feuer. Der 54-jährige Mann und seine 45 Jahre alte Kollegin sterben. Über Stunden zieht sich der Einsatz der Polizei. Der Verdächtige will sich nicht ergeben. In der Nacht dann stürmen Spezialkräfte seine Wohnung. Aus München, Helen Martin.
2: Wer zum Facharzt muss, soll möglichst schnell einen Termin bekommen, egal wie er versichert ist, so die Pläne der Bundesregierung. Der Chef der Kassenärztlichen Bundesvereinigung, Andreas Gassen, warnt allerdings vor zu hohen Erwartungen an die geplante Termingarantie für Facharztbesuche. Dies sei eine Nebelkerze, sagte er dem Podcast Lebensretter der Björn Steiger Stiftung.
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0: Grau, nass und windig ist es heute. 11 Grad messen wir in Kirchrode in Miesburg und Sehende. Am Nachmittag regnet es immer wieder. Das Wochenende freundlicher, ein Sonne-Wolken-Mix bei 13 bis 15 Grad. Es kann aber auch da zwischendurch noch mal etwas regnen.
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0: A7 Hannover Richtung Kassel. In der Ausfahrt Anderten gibt es eine gefährliche Situation in der Ausfahrt. Hier steht ein defekter LKW. Fahrt hier also vorsichtig.
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2: Mit Maike Meitsch, guten Tag. Nach dem Rücktritt von Stefan Politze sucht die SPD im Niedersächsischen Landtag einen neuen Fraktionschef. Einen offiziellen Übergangschef soll es vorerst nicht geben. Erst kommende Woche will die SPD über die Nachfolge beraten. Eine Wahl noch in derselben Woche gilt als unwahrscheinlich. Als mögliche Nachfolgerin wird die Abgeordnete Silke Lesemann aus der Region Hannover gehandelt. Sie sitzt seit 2008 im Landtag und ist derzeit stellvertretende Fraktionsvorsitzende. Politze hatte sein Amt gestern Abend niedergelegt. Er war wegen Ermittlungen zum Verkauf des früheren Klinikgeländes in Lehrte unter Druck geraten. Am Mittwoch hatte der Landtag seine Immunität aufgehoben. Politze weist die Vorwürfe zurück. Er behält sein Landtagsmandat. In Laatzen fahren ab morgen keine Stadtbahnen und das insgesamt 9 Tage lang. Wegen Gleisarbeiten werden die Linien 1 und 2 zwischen Bothmerstraße und den Endpunkten in Laatzen, Gleidingen und Saarstedt durch Busse ersetzt. Die Haltestellen Neuer Schlag und Rethener Winkel entfallen. Fahrgäste müssen mit längeren Fahrzeiten rechnen. Auch Autofahrer sind betroffen. Zusätzliche Gleisüberfahrten werden gesperrt. Außerdem gilt auf einem 2 Kilometer langen Abschnitt der Erich-Panitz-Straße in Richtung Süden ein Halteverbot. Die Stadt will damit den Verkehr auf der Straße flüssiger halten. Ab dem 19. Oktober sollen die Stadtbahnen wieder nach Plan fahren.
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2: 3 Unbekannte haben in Lehrte einen Mann bedroht und ausgeraubt. Mit Messern und Schlagstock bewaffnet forderten die Täter Geld von dem 24-Jährigen. Die Tat ereignete sich gestern Abend am Stadtpark. Dem Mann gelang es, zu einer Autofahrerin zu flüchten und Hilfe zu holen. Die Fahndung nach den Tätern blieb erfolglos. Auf der B217 zwischen Ronnenberg und Weetzen beginnt die letzte Bauphase der Sanierung. In Richtung Hannover bleibt die Bundesstraße gesperrt. Richtung Hameln ist sie einspurig befahrbar. Auch die Einmündung der Imer Landstraße ist zunächst gesperrt. Die Arbeiten sollen bis Ende Oktober abgeschlossen sein. Heute Abend steigt das erste Eishockey-Derby der Oberliga-Saison zwischen den Hannover Scorpions und den Hannover Indians. Spielbeginn in der Arena in Mellendorf ist um 20 Uhr. Für beide Teams geht es im Duell der Lokalrivalen um wichtige Punkte.
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2: Grau, nass und windig ist es heute. 11 Grad in Krefeld, in Ahlem und Laatzen. Am Nachmittag regnet es immer wieder. Das Wochenende wird dann aber freundlicher. Ein Sonne-Wolken-Mix bei 13 bis 15 Grad. Es kann aber auch da zwischendurch noch mal etwas regnen.
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2: A7, Hannover Richtung Kassel. In Anderten ist die Ausfahrt gesperrt. Hier gibt es eine gefährliche Situation. Dort steht ein defekter LKW. Da wo es geht, eine gute Fahrt.

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0: In Laatzen fahren ab morgen keine Stadtbahnen und das insgesamt 9 Tage lang. Wegen Gleisarbeiten werden die Linien 1 und 2 zwischen Bodmerstraße und den Endpunkten Laatzen, Gleidingen und Saarstedt durch Busse ersetzt. Eins unserer Themen in den Hannover News um 12:30. Jetzt ist es 13 Uhr.
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2: Ich bin Katrin Müller. Der Friedensnobelpreis geht in diesem Jahr an die südafrikanische Juristin Navi Pillay. Das hat das norwegische Nobelkomitee in Oslo bekannt gegeben. Pillay werde für ihre Bemühungen um Frieden und Völkerrecht geehrt, so der Komiteevorsitzende. Die Juristin war unter anderem Richterin am Internationalen Strafgerichtshof für Ruanda sowie hohe Kommissarin der Vereinten Nationen für Menschenrechte. Und sie leitete die unabhängige internationale Untersuchungskommission der UN zu den besetzten palästinensischen Gebieten. Patientinnen und Patienten sollen künftig schneller einen Facharzttermin bekommen. Das planen Union und SPD im Zuge der Gesundheitsreform. Kassenärztechef Andreas Gassen sagte in einem Podcast der Björn-Steiger-Stiftung aber, eine Termingarantie sei eine Nebelkerze.
3: Arzttermine zum Wunschtermin jederzeit, das kann nicht funktionieren, sagt Gassen. Er schlägt stattdessen vor, dass vor allem medizinisch dringende Fälle schneller versorgt werden, unabhängig davon, ob jemand gesetzlich oder privat versichert ist. Union und SPD planen ein neues System, um das Warteproblem zu lösen. Danach sollen Patienten erstmal zum Hausarzt gehen und der überweist sie dann, wenn nötig, zum Facharzt. Claudia Wächter, Nachrichtenredaktion.
2: Seit knapp 2 Wochen protestieren in Frankreich Schüler und Studenten für mehr Lehrer und eine bessere Ausstattung an Schulen und Unis. Jetzt geht die Regierung erstmals auf die Forderungen ein und hat angekündigt, kurzfristig über 3000 Vertretungslehrer einzusetzen.
4: Die zusätzlichen Lehrkräfte sollen an 114 Gymnasien kommen, wo der Lehrermangel am drängendsten sei, teilte der französische Premierminister Sébastien Lecornu mit. Ihre Arbeit sollen sie zwischen dem heutigen Freitag und kommendem Dienstag antreten. Der Premier stellte auch zusätzliches Geld in Aussicht. Dafür will die Regierung Vorschläge zum Haushalt für das nächste Jahr machen. Es soll um konkrete Maßnahmen, etwa im Bereich der Vertretungslehrer, gehen. Valeria Nickel, Nachrichtenredaktion.
2: Den Führerschein machen könnte bald günstiger werden. Verkehrsminister Steffen Bilger hat erstmals konkrete Zahlen genannt. Fahrschüler könnten mehrere hundert Euro sparen, im besten Fall sogar bis zu 1000 Euro. Das sagte Bilger der Welt. Aktuell kostet der Führerschein der Klasse B im Schnitt rund 3400 Euro. Mehr digitaler Unterricht und weniger Bürokratie sollen die Kosten senken.
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0: 11 Grad und leichter Regen bei euch in der Eilenriede, in der List und am Hauptbahnhof. Und der Regen, der soll heute noch ein bisschen stärker werden am Nachmittag. Aber auch am Abend soll es noch regnen, bei Werten bis zu 13 Grad. Morgen bis zu 15 Grad möglich, Sonne und Wolken im Wechsel dazu. Am Nachmittag hier und da noch ein Tropfen.
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0: Achtung Autofahrer, auf der A7 Hannover Richtung Kassel, die Ausfahrt Hannover-Anderten, da steht ein kaputter Lastwagen. Passt da bitte ganz besonders gut auf, die Ausfahrt Hannover-Anderten. Dann haben wir was von der B441 Hannover-Wunstorfer Straße zwischen Kanalbrücke und Limmerstraße. In beiden Richtungen beträgt die zulässige Höchstgeschwindigkeit 30 km/h und das noch ein halbes Jahr lang. Also, Hannover fährt fair.
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0: Happy Friday zusammen, 13.30 Uhr.
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2: Mit Maike Meitsch, guten Tag. Nach dem Rücktritt von Stefan Politze sucht die SPD im Niedersächsischen Landtag einen neuen Fraktionschef. Einen offiziellen Übergangschef soll es vorerst nicht geben. Erst kommende Woche will die SPD über die Nachfolge beraten. Eine Wahl noch in derselben Woche gilt als unwahrscheinlich. Als mögliche Nachfolgerin wird die Abgeordnete Silke Lesemann aus der Region Hannover gehandelt. Sie sitzt seit 2008 im Landtag und ist derzeit stellvertretende Fraktionsvorsitzende. Politze hatte sein Amt gestern Abend niedergelegt. Er war wegen Ermittlungen zum Verkauf des früheren Klinikgeländes in Lehrte unter Druck geraten. Am Mittwoch hatte der Landtag seine Immunität aufgehoben. Politze weist die Vorwürfe zurück. Er behält sein Landtagsmandat. In Laatzen fahren ab morgen keine Stadtbahnen und das insgesamt 9 Tage lang. Wegen Gleisarbeiten werden die Linien 1 und 2 zwischen Bothmerstraße und den Endpunkten in Laatzen, Gleidingen und Saarstedt durch Busse ersetzt. Die Haltestellen Neuer Schlag und Rethener Winkel entfallen. Fahrgäste müssen mit längeren Fahrzeiten rechnen. Auch Autofahrer sind betroffen. Zusätzliche Gleisüberfahrten werden gesperrt. Außerdem gilt auf einem 2 Kilometer langen Abschnitt der Erich-Panitz-Straße in Richtung Süden ein Halteverbot. Die Stadt will damit den Verkehr auf der Straße flüssiger halten. Ab dem 19. Oktober sollen die Stadtbahnen wieder nach Plan fahren.
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2: 3 Unbekannte haben in Lehrte einen Mann bedroht und ausgeraubt. Mit Messern und Schlagstock bewaffnet forderten die Täter Geld von dem 24-Jährigen. Die Tat ereignete sich gestern Abend am Stadtpark. Dem Mann gelang es, zu einer Autofahrerin zu flüchten und Hilfe zu holen. Die Fahndung nach den Tätern blieb erfolglos. Auf der B217 zwischen Ronnenberg und Weetzen beginnt die letzte Bauphase der Sanierung. In Richtung Hannover bleibt die Bundesstraße gesperrt. Richtung Hameln ist sie einspurig befahrbar. Auch die Einmündung der Imer Landstraße ist zunächst gesperrt. Die Arbeiten sollen bis Ende Oktober abgeschlossen sein. Heute Abend steigt das erste Eishockey-Derby der Oberliga-Saison zwischen den Hannover Scorpions und den Hannover Indians. Spielbeginn in der Arena in Mellendorf ist um 20 Uhr. Für beide Teams geht es im Duell der Lokalrivalen um wichtige Punkte.
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0: Ja, kalt und nass ist keine gute Kombi. Vor allem heute Nachmittag bleibt es leider ziemlich ungemütlich. Wir haben 10 Grad auf dem Thermometer, 11 Grad in der City, 10 Grad in Lahe am Stadtfriedhof. 10 Grad auch an der Markthalle, 11 Grad ist der absolute Höchstwert. Vor allem später am Nachmittag ist echt viel Regen dabei. Es bleibt bis heute Abend auch grau. Heute Nacht soll es dann auch regnen, aber immerhin der Samstagvormittag sieht dann freundlich aus morgen. Wir haben erst am Nachmittag wieder Schauer, ähnlich dann am Sonntag, 13 bis 15 Grad.
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0: Keine aktuellen Unfälle oder Staus, aber ein Blitzer, den ich gerne nochmal durchgebe, und zwar im Finnhorster Weg. Kurz hinter am Fuhrenkampe von der Schulenburger Landstraße kommend ist ein Caddy Blitzer. Carsten hat den gesehen. Und wenn ihr auch was seht, kurz vorm Wochenende, dann schreibt mir hier ins Studio über Facebook Blitzer Hannover oder ihr schickt mir eine WhatsApp-Sprachnachricht. Auch die nehme ich sehr gerne entgegen. Gute Fahrt euch!
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0: Das stimmt. Climie Fischer, Love Changes Everything. Einfach gute Musik für euren hoffentlich entspannten Start ins Wochenende mit uns. 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Neue ungesicherte Unfallstelle von der B6, B65. Das ist Hannover-Ricklinger Kreisel stadteinwärts. Zwischen der B3, dem Kreisverkehr Landwehr-Kreisel und dem Kreisverkehr Ricklinger Kreisel hat's gekracht. Hier ist noch nichts abgesichert.
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0: Schönen Freitag euch. Radio Hannover hier, gleich mit neuer Musik um kurz vor zwei. Und ich finde allein der Titel Move into the Sun, aber auch der Sound klingt nach so einer Beachparty. Und da habe ich eben so gedacht, mein Gott, sind wir da weit weg von, wenn man aus dem Fenster guckt heute. Ist auch Beachparty, oder? So ein bisschen. Bügel und Ultra Nate gibt's gleich mit neuer Musik. Noch vor den News um 14 Uhr gleich.
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0: Neuer Elektropop am Freitag, 14 Uhr gleich. Nach dem Rücktritt von Stefan Politze sucht die SPD im Niedersächsischen Landtag einen neuen Fraktionschef. Einen offiziellen Übergangschef soll es vorerst nicht geben. Details bei uns in den Hannover News hört ihr das nächste Mal 14:30.
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2: Ich bin Thomas Bleskin. Der Friedensnobelpreis geht in diesem Jahr an die südafrikanische Juristin Navi Pillay. Das gab das norwegische Nobelkomitee in Oslo bekannt.
3: Die 85-jährige Pillay war Richterin in Südafrika, am Ruanda-Tribunal und am Internationalen Strafgerichtshof in Den Haag. Sie habe maßgeblich dazu beigetragen, dass Kriegsverbrechen, Verbrechen gegen die Menschlichkeit und Völkermord strafrechtlich verfolgt werden, erklärte das Nobelkomitee. Mit der Preisverleihung wolle man die Welt daran erinnern, dass die Rechtsstaatlichkeit auf nationaler wie internationaler Ebene das Fundament des Systems bilde, das geschaffen worden sei, um Frieden zu sichern und Konflikte gewaltfrei beizulegen. Sigrid Hams, Oslo.
2: Der mutmaßliche Schütze von Berngau war nach Angaben von Bayerns Innenminister Joachim Herrmann Jäger und Sportschütze. Er besaß demnach 10 Waffen legal.
4: Es bleibt vor allem die Frage, warum? Und sie kann auch Bayerns Innenminister Herrmann noch nicht beantworten.
5: Es gibt keine Einträge in den polizeilichen Dateien über ihn. Es gibt auch bei Staatsschutz und Verfassungsschutz nach gegenwärtigem Stand keine Erkenntnis über den Täter.
4: Heißt, es gibt auch keine Hinweise auf ein extremistisches Motiv. Klar ist, der 60-Jährige war Jäger und Sportschütze, hatte 10 Waffen legal. Er wurde bei seiner Festnahme schwer verletzt, liegt jetzt im Krankenhaus. Aus München, Helen Martin.
2: Bahn und Bund wollen in den kommenden 5 Jahren deutlich weniger stark befahrene Strecken umfassend sanieren als bisher geplant. Bis 2031 sollen nur noch 13 statt 21 Korridore erneuert werden, die übrigen folgen später. Verbessert werden sollen vor allem die Umleitungen und die Wiederaufnahme des Zugverkehrs nach den Bauarbeiten. Außerdem sollen die sanierten Strecken künftig vollständig für das digitale Zugleitsystem ETCS vorbereitet werden. Bundeskanzler Friedrich Merz hat zutiefst empört auf die Teilnahme von Ex-Kanzler Gerhard Schröder an einer Geburtstagsfeier von Kreml-Chef Wladimir Putin in Moskau reagiert. Putin allein sei für den Krieg in der Ukraine verantwortlich, sagte der stellvertretende Regierungssprecher Steffen Mayer in Berlin. Der Bundeskanzler empfinde es als geradezu unmoralisch, dass Schröder an einem solchen Tag mit Putin feiere. Nach Kreml-Angaben hatte der Altkanzler am Mittwoch mit Putin dessen 74. Geburtstag gefeiert.
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0: Ich habe echt überlegt heute Morgen, ob ich schon so eine richtig dicke Jacke brauche. Ich habe mich leider dagegen entschieden. Es ist ordentlich frisch. 11 Grad haben wir aktuell am Opernplatz, am Stadion, auf der Alten Bult. Auch wird nicht wärmer heute im Tagesverlauf. Und vor allem jetzt am Nachmittag ist auch echt viel Regen mit dabei. Heute Nacht soll auch was runterkommen. Immerhin der Samstagvormittagmorgen. Sieht dann erstmal schön freundlich aus. Wir haben erst am Nachmittag wieder Schauergefahr. Ähnlich auch am Sonntag, 13 bis 14 Grad dazu.
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0: Eine immer noch ungesicherte Unfallstelle auf der B6 B65 zwischen der B3 Kreisverkehr Landwehr-Kreisel und Kreisverkehr Ricklinger-Kreisel. Bitte aufpassen.
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0: Und wer von euch so kurz vorm Wochenende noch einen Blitzer entdeckt, kann ihn gerne durchgeben hier bei mir im Studio. Ich bin erreichbar für euch über unsere Facebook-Seite Blitzer Hannover und natürlich auch per WhatsApp-Nummer 0151 23 13 19 13.
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0: So, letzter Schultag vor den Herbstferien ist geschafft. Blöd natürlich, dass das Wetter die Ferien-Euphorie vielleicht so ein bisschen bremst heute, aber es wird ja zum Glück auch wieder besser nächste Woche. Auf den Straßen könnte es natürlich besonders voll werden, das behalte ich für euch im Blick. Wünsche euch erstmal einen schönen Freitagnachmittag und freue mich, dass ihr mit dabei seid.

0: Da kommt unter anderem auch von Journey. Radio Hannover hier. Viertel nach zwei gleich. Neue ungesicherte Unfallstelle auf der A2 Dortmund Richtung Hannover. Zwischen dem Dreieck Hannover West und Hannover Flughafen passiert auf dem linken Fahrstreifen.
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2: Das sind ein paar Börsendaten für den Freitagnachmittag. Der DAX leicht im Plus bei 25.100 Punkten. Ein 0,5 Prozentpünktchen geht's rauf. Der Euro stagniert bei einem US-Dollar 12 und der Goldpreis legt leicht zu auf 4.185 US-Dollar für die Feinunze. Der Ölpreis gibt ein bisschen was ab und rutscht jetzt unter die Marke von 90 US-Dollar und 50 Cent pro Barrel. Und in der Kursliste liegen Zalando, Infineon und Siemens Energy vorne am Mittag. Am Ende finden wir Airbus, Rheinmetall und die Deutsche Telekom.
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0: denn los heute? Schon die dritte ungesicherte Unfallstelle in kürzester Zeit. Diesmal auf der B3 Hannover Richtung Celle zwischen der B65, B6 Kreuz Seelhorst und Bischofshohl hat's gekracht. Auch hier noch nichts abgesichert.
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0: Freitagnachmittag, 14.30 Uhr gleich.
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2: Mit Torben Schulz, guten Tag. 21,0975 Kilometer, das ist Halbmarathon. Der H21 oder H21 findet am Sonntag um 17 Uhr hier bei uns in Hannover statt. Autofahrerinnen und Fahrer müssen mit Einschränkungen rechnen. So werden die Start- und Zielbereiche am Glocksee bzw. Opernplatz bereits Sonntag ab 11 bzw. 12 Uhr gesperrt. Die Laufstrecke führt unter anderem über den Friedrichswall, Hildesheimer und Marienstraße, den Bischofshohler Damm und das Leineufer. Dort gilt jeweils von 10 bis 20 Uhr Parkverbot. Über 4000 Läuferinnen und Läufer haben sich laut Veranstalter bereits für den H21 angemeldet. Und wem die 21,0975 Kilometer alleine zu weit sind, der kann die Strecke auch mit einer Freundin oder einem Freund aufteilen. Eine Runde für jeden. Nach dem Rücktritt von Stefan Politze sucht die SPD im Niedersächsischen Landtag einen neuen Fraktionschef. Einen offiziellen Übergangschef soll es vorerst nicht geben. Kommende Woche will die SPD über die Nachfolge beraten. Als mögliche Nachfolgerin wird die Abgeordnete Silke Lesemann aus der Region Hannover gehandelt. Sie sitzt seit 2008 im Landtag und ist derzeit stellvertretende Fraktionsvorsitzende. Politze hatte sein Amt gestern Abend niedergelegt. Er war wegen Ermittlungen zum Verkauf des früheren Klinikgeländes Enderte unter Druck geraten. Er weist die Vorwürfe zurück.
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2: In Laatzen fahren ab morgen keine Stadtbahnen und das insgesamt 9 Tage lang. Wegen Gleisarbeiten werden die Linien 1 und 2 zwischen Bodmerstraße und den Endpunkten in Laatzen, Gleidingen und Saarstedt durch Busse ersetzt. Die Haltestellen Neuer Schlag und Redner Winkel entfallen. Demo auf dem Opernplatz. Morgen ab 14 Uhr ruft die Initiative Prüf Niedersachsen zu einer Kundgebung auf. Die Kernforderung lautet, alle Parteien, die vom Verfassungsschutz als rechtsextremer Verdachtsfall oder als gesichert rechtsextrem eingestuft werden, sollen durch das Bundesverfassungsgericht überprüft werden. Und was ist noch natürlich im digitalen Zeitalter? Damit beschäftigt sich die Ausstellung All Natural, die ab morgen in der Städtischen Galerie Kubus zu sehen ist. Es geht laut den Machern um Natur und Technologie, Mensch und Maschine, Wirklichkeit und virtuelle Realität. All Natural von morgen bis zum 22. Oktober im Kubus.
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0: Ja, ich kann das sehr gut verstehen, wenn ihr heute so wenig Zeit wie nötig draußen verbringt. Wir haben wieder dicke Regentropfen an den Studiofenstern. 12 Grad dazu, nicht nur in der City, sondern auch an den Ricklinger Kiesteichen oder auch am Messegelände in Hannover. 13 ist der Höchstwert. Vor allem jetzt am Nachmittag und am späten Nachmittag einiges an Regen mit dabei. Auch heute Nacht soll was runterkommen. Immerhin morgen, der Samstagvormittag, sieht dann schön freundlich aus. Wir haben ja erst nachmittags wieder erhöhte Schauergefahr. 13 bis 15 Grad dazu, ähnlich am Sonntag.
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0: Eine Unfallaufnahme läuft auf der B6 B65 Ricklinger Kreisel stadteinwärts zwischen der B3, dem Kreisverkehr Landwehr Kreisel und dem Kreisverkehr Ricklinger Kreisel. Eine ungesicherte Unfallstelle ist ja eben neu reingekommen. B3 Hannover Richtung Celle zwischen der B65, B6 und Kreuz Seelhorst hat's gekracht. Und auch immer noch ungesichert die Unfallstelle auf der A2 Dortmund Richtung Hannover zwischen dem Dreieck Hannover West und Hannover Flughafen. Auf dem linken Fahrstreifen. Bitte vorsichtig sein. Und da wünsche ich euch eine gute und sichere Fahrt mit Martin Garrix und Ed Sheeran jetzt.

0: Auf der B3 ist jetzt eine Fahrspur gesperrt. Hannover Richtung Celle zwischen der B65, B6, Kreuz Seelhorst und Bischofshohl läuft die Unfallaufnahme. Deswegen der rechte Fahrstreifen dicht. Ich wünsche euch trotzdem eine gute und sichere Fahrt um 20 vor 3. Und es gibt ja sehr viele Berufsgruppen, die freitags sehr viel früher abhauen. Gemeinheit ist das. Wir beschäftigen uns mal mit dem Freitagabend, nämlich wie ihr vielleicht ins Wochenende startet.
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0: Lust auf eine Zeitreise nach Los Angeles, Mitte der 70er und Anfang der 80er Jahre. Eine Zeit mit entspannten Grooves und sanften Melodien. Der Stil wird Yachtrock genannt und den bringen heute Abend Woodbees auf die Bühne.

0: ist wirklich schön entspannt. Wood Bees spielen um 20 Uhr im Lux. Karten kosten 16 Euro. Die Welt der Selbstoptimierung und Sinnsuche wird unter die Lupe genommen mit Songs, Texten und Tanzeinlagen, erzählt Annette Kohl von Motivationskursen, Coaching, Esoterik und anderen Wegen zum vermeintlichen Glück. Heute um 20 Uhr im Bauhof Hemmingen. 27 Euro kostet der Eintritt. Und Du sammeln, ich jagen, Beziehungskomödie über Urinstinkte in der heutigen Zeit. Schon seit Anbeginn der Menschheit versuchen Mann und Frau, den gemeinsamen Alltag zu meistern. Caveman liefert jetzt den Beweis, dass sich die grundlegenden Herausforderungen einer Beziehung auch in Zeiten der Dreizimmer-Eigentumshöhle und der Jagd auf Smartphones nicht wesentlich geändert haben. Das Stück geht los um 20 Uhr im Theatersaal in Langenhagen.
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0: Das ist auf jeden Fall auch der richtige Vibe. Phil Collins, einfach gute Musik am Freitag. Schön entspannt starten wir heute gemeinsam ins Wochenende. Und es geht auch entspannt weiter mit Indie-Pop aus der Schweiz.
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0: Er war ja mal wieder der Meinung, dass er den verdient hätte, aber die Jury hat ja gesunden Menschenverstand und deswegen hat Donald Trump den Friedensnobelpreis nicht gewonnen, sondern eine südafrikanische Juristin, die sich gegen Kriegsverbrechen stark macht. Thema gleich hier bei Radio Hannover um 15 Uhr.
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0: Schönen Start ins Wochenende. 15 Uhr gleich. 21,0975 Kilometer, das ist Halbmarathon. Der H21 findet am Sonntag um 17 Uhr hier bei uns in Hannover statt. Autofahrerinnen und Autofahrer müssen mit Einschränkungen rechnen. Und die sind Thema bei uns in den Hannover News um 15.30 Uhr gleich.
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2: Ich bin Thomas Bleskin. Der Friedensnobelpreis geht in diesem Jahr an die südafrikanische Juristin Navi Pillay. Das Nobelkomitee in Oslo würdigte ihre Verdienste um Frieden und Völkerrecht. Pillay habe entscheidend dazu beigetragen, dass Kriegsverbrechen, Verbrechen gegen die Menschlichkeit und Völkermord strafrechtlich verfolgt würden. Die frühere UN-Hochkommissarin für Menschenrechte war unter anderem als Richterin am Internationalen Strafgerichtshof und am Ruanda-Tribunal tätig. Bahn und Bund wollen in den kommenden 5 Jahren deutlich weniger große Strecken sanieren als bisher geplant. Bis 2031 sollen nur noch 13 statt 21 Korridore erneuert werden. Die übrigen folgen später.
3: Dass die Bahn so oft zu spät kommt, liegt vor allem am maroden und überlasteten Netz. Darum will der Konzern in den kommenden Jahren besonders viel befahrene Strecken grundlegend modernisieren. Dazu zählen Schienen, Weichen, Bahnhöfe, Oberleitungen und Signale. Die Sanierungen werden jetzt gestreckt, weil 4 große Baustellen pro Jahr das Netz zu stark belasten würden. Laut Bahnchefin Palla wolle man die Sanierungen effizienter umsetzen. Für Fahrgäste heißt das, die besonders störanfälligen Strecken bleiben länger im schlechten Zustand. Thomas Bremser, Nachrichtenredaktion.
2: Der Traum vom Eigenheim wird für viele Familien in Deutschland immer unerreichbarer. Die Kosten sind für die meisten schlichtweg nicht zu stemmen. Im August liegen die Preise für Neubauten laut Statistischem Bundesamt erneut um 5,5% gegenüber dem Vorjahr zu.
4: Manche verzichten auf den Keller oder die Garage, um zu sparen, denn die Preise sind rasend schnell gestiegen. Und das fängt schon oben an bei den Dacharbeiten. Da gab es den größten Preissprung nach oben. Aber auch Elektroanlagen und Heizungen sind teurer geworden. Die gute Nachricht, der Bund hat den Fördertopf für Neubauten von energieeffizienten Häusern aufgestockt. Es können also noch Anträge gestellt werden, spätestens bis Jahresende. Claudia Wächter, Nachrichtenredaktion.
2: Sachsen-Anhalts Landtagspräsident Tobias Rausch hat BMW scharf kritisiert, weil der Autobauer ein Leasingangebot für seinen Dienstwagen zurückgezogen hat. Nach Angaben des AfD-Politikers geschah das wenige Stunden nach seiner Wahl zum Landtagspräsidenten. Sollte seine Parteizugehörigkeit der Grund sein, halte er das für fragwürdig. BMW erklärte lediglich, sich grundsätzlich nicht zu einzelnen Kundenbeziehungen zu äußern.
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0: An die wasserfesten Schuhe habe ich heute gedacht. Die dicke Jacke fehlt noch. Es ist schon sehr ungemütlich draußen. Gerade auch ein ganzes Stück kühler noch geworden. 10 Grad haben wir an der Listermeile am Schulenburger Park am Küchengarten. 13 ist der Höchstwert. Temperaturen gehen am späten Nachmittag so ein bisschen wieder rauf. Aber auch die Regenschauer nehmen dann nochmal zu. Zum Feierabend vor allem. Heute Nacht wird auch einiges an Schauern runterkommen. Das Schöne ist, dass der Samstagvormittag morgen dann erstmal schön freundlich aussehen wird. Wir haben dann Samstagnachmittag wieder Schauer. Ähnlich am Sonntag, 13 bis 15 Grad dazu.
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0: Auf der A2 läuft jetzt eine Unfallaufnahme. Dortmund Richtung Hannover zwischen dem Dreieck Hannover West und Hannover Langenhagen. Dann ist die Unfallmeldung für die B6, B65 jetzt aufgehoben worden. Zwischen der B3 Kreisverkehr Landwehr-Kreisel und Kreisverkehr Ricklinger-Kreisel. Unfallstelle geräumt. Fahrspur gesperrt auf der B3 Hannover Richtung Celle. Zwischen dem Kreuz Seelhorst und Bischofshohl läuft eine Unfallaufnahme. Hier ist der rechte Fahrstreifen dicht. Und Stau auf der B443 Sehende Richtung Pattensen. Zwischen Rethen und Koldingen ist viel los. 2 Kilometer Stau hier.
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0: Und das werden 60 Minuten, die es in sich haben werden für unsere Handballer, die hoffentlich nicht gegen die Wand gespielt werden. Der Tabellenführer ist in Hannover zu Gast, die SG Flensburg-Handewitt. Wie die Ausgangslage für unsere Handballrecken aussieht, so kurz vorm nächsten Heimspiel heute Abend, das klären wir gleich.

0: Maximale Herausforderung, Herkulesaufgabe, man kann es nennen, wie man will. Fakt ist, unsere Handballer der TSV Hannover-Burgdorf haben heute Abend in der heimischen ZAG Arena 60 Minuten harte Arbeit vor der Brust.
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0: Mannschaft, die vielleicht in der Bundesliga aktuell die beste Form hat. 13:1 Punkte, 6 Siege, 1 Unentschieden. Das ist die Startbilanz der Flensburger. Nur gegen den THW Kiel hat man nicht gewonnen. Hups, kann mal passieren. Die Recken werden sich hier also gewaltig strecken müssen. Und auch die Statistik spricht nicht unbedingt für die Mannschaft von Juan Carlos Pastor. Denn es gab tatsächlich mal eine Zeit, 23-24, da haben die Recken viermal hintereinander nicht verloren gegen die SG Flensburg-Handewitt. Von den letzten 6 Partien allerdings wettbewerbsübergreifend konnte man nicht eine gewinnen. Also es muss eine Menge zusammenkommen heute Abend.
1: Außenseiter hin oder her, was sind vielleicht sonst noch Dinge, die so ein bisschen Mut machen zumindest?
0: Na, da ist zum einen die Halle. Über 9000 Fans werden erwartet heute Abend. Das gibt, wie die Mannschaft so schön sagt, den Extra-Push. Mhm. Außerdem hat man in den letzten Spielen in der Defensive ziemlich stabil gestanden. Das muss auch heute definitiv gelingen. Das, was definitiv besser werden muss, ist das Thema Offensive. Nur 22 Tore hat man ja zuletzt geworfen. Bei der Niederlage in Melsung. So hast du heute definitiv 0 Chance auf Punkte. 30 Treffer müssen es mindestens sein. Und das bedeutet eben auch, man muss die Chancen, die sich bieten, definitiv eiskalt nutzen, um die Flensburger zu ärgern, vielleicht so ein bisschen nervös zu machen und ihnen das ein oder andere Fragezeichen in die Köpfe zu zaubern. Dann könnte möglicherweise was gelingen. Aber nochmal, ich hatte es eingangs gesagt, ein Punkt, glaube ich, so ehrlich muss man sein, wäre schon ein richtig gutes Ergebnis.
1: Sagt Till Ulich, unsere Recken in der Handball-Bundesliga gegen die SG Flensburg-Handewitt. Los geht's heute Abend, 19 Uhr.
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0: Nach dem Rücktritt von Stefan Politze sucht die SPD im Niedersächsischen Landtag einen neuen Fraktionschef. Einen offiziellen Übergangschef soll es vorerst nicht geben. Das ist Thema gleich hier bei Radio Hannover in den Hannover News um 15.30 Uhr.
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0: Shack Attack auf den Ohren am Freitag. Regen da draußen und ich habe jemanden im Studio stehen, der musste schon Schokolade gegen das Graue essen, für die gute
1: gegen
0: Laune.
1: Gegen alles, gegen das Nasse, gegen das Kalte. Brrr.
0: Ja, schrecklich.
1: Schokolade hilft.
0: Beschäftigen wir uns nicht mit dem Wetter, machen wir gleich erstmal Hannover News.
1: Okay.
0: 15.31 Uhr.
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1: Mit Torben Schulz, guten Tag. 21,0975 Kilometer, das ist Halbmarathon. Der H21 oder H21 findet am Sonntag um 17 Uhr hier bei uns in Hannover statt. Autofahrerinnen und Fahrer müssen mit Einschränkungen rechnen. So werden die Start- und Zielbereiche am Glocksee bzw. Opernplatz bereits Sonntag ab 11 bzw. 12 Uhr gesperrt. Die Laufstrecke führt unter anderem über den Friedrichswall, Hildesheimer und Marienstraße, den Bischofsholer Damm und das Leine Ufer. Dort gilt jeweils von 10 bis 20 Uhr Parkverbot. Über 4000 Läuferinnen und Läufer haben sich laut Veranstalter bereits für den H21 angemeldet und wem die 21,0975 Kilometer alleine zu weit sind, der kann die Strecke auch mit einer Freundin oder einem Freund aufteilen. Eine Runde für jeden. Nach dem Rücktritt von Stefan Politze sucht die SPD im Niedersächsischen Landtag einen neuen Fraktionschef. Einen offiziellen Übergangschef soll es vorerst nicht geben. Kommende Woche will die SPD über die Nachfolge beraten. Als mögliche Nachfolgerin wird die Abgeordnete Silke Lesemann aus der Region Hannover gehandelt. Sie sitzt seit 2008 im Landtag und ist derzeit stellvertretende Fraktionsvorsitzende. Politze hatte sein Amt gestern Abend niedergelegt. Er war wegen Ermittlungen zum Verkauf des früheren Klinikgeländes in Lehrte unter Druck geraten. Er weist die Vorwürfe zurück.
2: Und jetzt noch mehr Kurzmeldungen für die ganze Region Hannover.
1: In Laatzen fahren ab morgen keine Stadtbahnen und das insgesamt 9 Tage lang. Wegen Gleisarbeiten werden die Linien 1 und 2 zwischen Bodmerstraße und den Endpunkten in Laatzen, Gleidingen und Saarstedt durch Busse ersetzt. Die Haltestellen Neuer Schlag und Redner Winkel entfallen. Demo auf dem Opernplatz. Morgen ab 14 Uhr ruft die Initiative Prüf Niedersachsen zu einer Kundgebung auf. Die Kernforderung lautet, alle Parteien, die vom Verfassungsschutz als rechtsextremer Verdachtsfall oder als gesichert rechtsextrem eingestuft werden, sollen durch das Bundesverfassungsgericht überprüft werden. Und was ist noch natürlich im digitalen Zeitalter? Damit beschäftigt sich die Ausstellung All Natural, die ab morgen in der Städtischen Galerie Kubus zu sehen ist. Es geht laut den Machern um Natur und Technologie, Mensch und Maschine, Wirklichkeit und virtuelle Realität. All Natural morgen, von morgen bis zum 22. Oktober im Kubus.
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0: Kalt und nass, keine gute Kombi. Ich bin sehr froh, dass ich zumindest in der Mittagspause heute noch trocken geblieben bin. Sehr viele Schauer jetzt am späten Nachmittag. 10 Grad dazu aktuell an der Listermeile, am Küchengarten, im Schulenburger Park haben wir auch nur 10. Heute Abend regnet es, heute Nacht regnet es. Das Gute ist, morgen zum Start in den Samstag regnet es wohl erstmal nicht. Der Samstagvormittag sieht schön freundlich aus. Erst am Nachmittag dann wieder erhöhte Schauergefahr. Ähnlich dann am Sonntag. 13 bis 15 Grad dazu.
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0: Eine immer noch ungesicherte Unfallstelle auf der A2 Hannover Richtung Braunschweig. Zwischen dem Kreuz Hannover Ost und Lehrte bitte aufpassen. Nochmal A2 Dortmund Richtung Hannover, Ausfahrt Hannover Langenhagen. Da gab es auch einen Unfall, da läuft jetzt die Unfallaufnahme im Kurvenbereich. Auch hier bitte aufpassen. Dann die B3, vorhin auch ein Unfall passiert, läuft jetzt die Unfallaufnahme Hannover Richtung Celle. Zwischen der B65, B6, Kreuz Seelhorst und Bischofshohl, der rechte Fahrstreifen dicht. Und ihr braucht Länge auf der B443, Pattensen Richtung Laatzen, zwischen der B3, der Ortsumgehung und Rethen, 3 Kilometer Stau. Und sehende Richtung Pattensen, das Stück zwischen Rethen und Koldingen, auch hier 2 Kilometer Stau, auch hier ist viel los. Ich wünsche euch natürlich trotzdem eine gute und sichere Fahrt mit The Cure und dem Song zum Start ins Wochenende jetzt.

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0: Unfallaufnahme, zumindest die eine auf der A2 ist abgeschlossen. Dortmund Richtung Hannover, Ausfahrt Hannover-Langenhagen ist alles soweit wieder frei. Ich wünsche euch eine gute und sichere Fahrt, 20 vor 4 am Freitag. Wir haben ja eben schon über die Riesenaufgabe gesprochen, die die Recken heute Abend vor der Brust haben. Aber das ist ja nicht das Einzige, was sportlich los ist. Till Ulich.
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2: Nach Niederlage Sieg. Das ist das Motto bei unseren Bundesliga-Basketballerinnen vom TK Hannover. Die Luchse sind am letzten Wochenende mit einer hauchdünnen Niederlage in die neue Saison gestartet, wollen das Ganze jetzt am Wochenende im ersten Heimspiel der Saison dann unbedingt gerade biegen. Die Luchse treffen am Sonntag um 16.30 Uhr auf das Team aus Nördlingen. In der dritten Liga der Fußballer, da ist der TSV Havelse, ja, Tabellenletzter, hat aber nur 3 Punkte Rückstand aufs rettende Ufer und hat morgen im Kellerduell der dritten Liga die Chance, Boden gut zu machen. Der TSV ist um 14 Uhr zu Gast beim drittletzten Jahn Regensburg. In der Regionalliga Nord ist die zweite Mannschaft von Hannover 96 ja schon Tabellendritter, will diese Position natürlich verteidigen mit einem Auswärtssieg morgen in Eimsbüttel. Das Ganze ab 14 Uhr am Sonntag dann. Der HSC Hannover dran hat sich ja Luft verschafft im Tabellenkeller und will den Vorsprung auf die Abstiegszone weiter ausbauen. Beim Kellerkind, dem FC St. Pauli, Sonntag ab 14 Uhr. In der Wasserball-Bundesliga der Männer, da sind die White Sharks bereits reingestartet mit einem vorgezogenen Spiel des ersten Spieltages, 7:22 Pleite beim ASC Duisburg. Am morgigen Samstag dürfte das ganz anders aussehen, wenn Waspo 98 das erste Mal eingreift. Ist haushoher Favorit der Meister- und Pokalsieger sowie frisch gebackene Supercup-Gewinner gegen Berlin-Neukölln. Dürfte nur eine Frage der Höhe sein, morgen ab 18 Uhr. Und dann haben wir noch Eishockey-Oberliga Nord. Erstes Derby der Saison, der Tabellenzweite, die Hannover Scorpions, heute um 20 Uhr in der Wedemark gegen den 7. die Hannover Indians. Am Sonntag dann die Indians um 19 Uhr gegen Duisburg, die Scorpions gleich in Neuwied.
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0: ist auch so am Frieren heute. Ich habe mich viel zu kalt angezogen. Radio Hannover hier am Freitag. Wir müssen uns die Gedanken einfach durch einfach gute Musik warm machen. Und da hilft James Blunt gleich. Tastes Like Summer heißt diese neue Pop-Single. Hört ihr gleich noch vor den News um 16 Uhr.
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0: schönes Saxophon mit drin. James Blunt, neue Popmusik für euch am Freitag, 16 Uhr jetzt. Nach dem Rücktritt von Stefan Politze sucht die SPD im Niedersächsischen Landtag einen neuen Fraktionschef. Einen offiziellen Übergangschef soll es vorerst nicht geben. Details bei uns in den Hannover News, die hört ihr gleich 16:30.
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2: Ich bin Thomas Bleskin. Der Friedensnobelpreis geht in diesem Jahr an die südafrikanische Juristin Navi Pillay. Das gab das norwegische Nobelkomitee in Oslo bekannt.
3: Die 85-jährige Pillay war Richterin in Südafrika, am Ruanda-Tribunal und am Internationalen Strafgerichtshof in Den Haag. Sie habe maßgeblich dazu beigetragen, dass Kriegsverbrechen, Verbrechen gegen die Menschlichkeit und Völkermord strafrechtlich verfolgt werden, erklärte das Nobelkomitee. Mit der Preisverleihung wolle man die Welt daran erinnern, dass die Rechtsstaatlichkeit auf nationaler wie internationaler Ebene das Fundament des Systems bilde, das geschaffen worden sei, um Frieden zu sichern und Konflikte gewaltfrei beizulegen. Sigrid Harms, Oslo.
2: Der mutmaßliche Schütze von Berngau war nach Angaben von Bayerns Innenminister Joachim Herrmann Jäger und Sportschütze. Er besaß demnach 10 Waffen legal.
4: Es bleibt vor allem die Frage, warum? Und sie kann auch Bayerns Innenminister Herrmann noch nicht beantworten.
5: Es gibt keine Einträge in den polizeilichen Dateien über ihn. Es gibt auch bei Staatsschutz und Verfassungsschutz nach gegenwärtigem Stand keine Erkenntnis über den Täter.
4: Heißt, es gibt auch keine Hinweise auf ein extremistisches Motiv. Klar ist, der 60-Jährige war Jäger und Sportschütze, hatte 10 Waffen legal. Er wurde bei seiner Festnahme schwer verletzt, liegt jetzt im Krankenhaus. Aus München, Helen Martin.
2: Bahn und Bund wollen in den kommenden 5 Jahren deutlich weniger stark befahrene Strecken umfassend sanieren als bisher geplant. Bis 2031 sollen nur noch 13 statt 21 Korridore erneuert werden, die übrigen folgen später. Verbessert werden sollen vor allem die Umleitungen und die Wiederaufnahme des Zugverkehrs nach den Bauarbeiten. Außerdem sollen die sanierten Strecken künftig vollständig für das digitale Zugleitsystem ETCS vorbereitet werden. Bundeskanzler Friedrich Merz hat zutiefst empört auf die Teilnahme von Ex-Kanzler Gerhard Schröder an einer Geburtstagsfeier von Kreml-Chef Wladimir Putin in Moskau reagiert. Putin allein sei für den Krieg in der Ukraine verantwortlich, sagte der stellvertretende Regierungssprecher Steffen Mayer in Berlin. Der Bundeskanzler empfinde es als geradezu unmoralisch, dass Schröder an einem solchen Tag mit Putin feiere. Nach Kreml-Angaben hatte der Altkanzler am Mittwoch mit Putin dessen 74. Geburtstag gefeiert.
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0: Der letzte Schultag vor den Herbstferien geht sehr grau und nass zu Ende. Ich hoffe, eure Kids sind auch schon zu Hause. Wir haben 11 Grad an der Leibniz-Uni in der Eilenriede, an der Markthalle hier in der City auch 11 Grad. Es bleibt bis heute Abend so grau, auch heute Nacht ist Regen angesagt. Immerhin, der Start in den Samstagmorgen sieht dann recht freundlich aus, also Samstagvormittag trocken, auch mit Sonne. Wir haben dann erst am Nachmittag wieder Schauergefahr. Ähnlich sieht das am Sonntag dann aus. 13 bis 15 Grad bekommen wir maximal.
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0: Ein bisschen Ferienreiseverkehr. Wir starten auf der A2 Dortmund Richtung Hannover zwischen Wunstorf-Kohlenfeld und Wunstorf-Lute. Eine Person auf der Fahrbahn im Baustellenbereich. Nochmal die A2 Hannover Richtung Braunschweig zwischen dem Kreuz Hannover-Ost und Lehrte. Eine ungesicherte Unfallstelle. B3 Hannover Richtung Celle zwischen der B65, B6 Kreuz Seelhorst und Bischofshohe läuft immer noch die Unfallaufnahme. Deswegen ist der rechte Fahrstreifen gesperrt. Und Stau haben wir auf der B443 Sehende Richtung Pattensen. Zwischen Rethen und Koldingen steht ihr auf 2 Kilometern.
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0: Blitzer im Finnhorster Weg, kurz hinter am Fuhrenkampe von der Schulenburger Landstraße aus kommend, ist ein Caddy Blitzer, den Carsten vorhin durchgegeben hat. Und ihr könnt euch auch gerne melden bei mir im Studio, wenn ihr noch was Neues entdeckt. Facebook Blitzer Hannover oder per WhatsApp-Sprachnachricht.
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0: Eine Frau hier aus der Stadt, die als Marineoffizierin Brücken gebaut hat. Und NP-Kollegin Mariana war natürlich ganz nah dran, als ihr das Bundesverdienstkreuz angesteckt wurde. Außerdem geht's um den besten Freund des Menschen. gleich im Stadtgeflüster. Kommt gut ins Wochenende mit uns.

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1: Freitagnachmittag über den Regen da draußen reden wir lieber nicht. Das macht nur Frust.
2: Oder nasse Hosen.
1: Lass uns über was Schönes reden. Du warst bei einem sehr, sehr besonderen Moment mit dabei. Eine Marineoffizierin aus Hannover ist geehrt worden.
2: Ganz genau. Nariman Hamuti aus der List ist in Berlin gewesen, weil sie von dem Bundespräsidenten das Bundesverdienstkreuz erhalten hat. Und ich durfte sie zu diesem Event in die Bundeshauptstadt begleiten. Und ich muss sagen, nein, ich habe keins bekommen, aber ich bin nah dabei gewesen. Und es fühlte sich wirklich, wirklich total packend an, weil man gemerkt hat, bei allen Einzelnen, 21 Menschen insgesamt waren es, die die Ehrung bekommen haben, ist es wirklich ein ganz großer und ganz besonderer Moment. Also, und sie hat es bekommen, weil sie wurde bezeichnet als Brückenbauerin. Dann ist sie, hat sie natürlich auch diesen Soldatinnen-Hintergrund. Sie war unter anderem schon im Südsudan, in Afghanistan und setzt sich auch ganz viel eben für Belange ihrer Kameradinnen und Kameraden ein, hat ein Buch geschrieben. Also die Liste ist lang und ich habe das richtig gesehen. Die ist ja schon so riesig, so eine richtig wirklich toll anzusehende Frau und sie wurde irgendwie noch 3 Zentimeter größer.
1: Wie schön.
2: Kein Wunder. Aber sie hatte auch jemanden ganz kleinen dabei, nämlich ihre Nichte, 8 Jahre alt. Und die hat dann auch irgendwie, jetzt habe ich, kriege ich es nicht ganz zusammen, was sie denn von ihm wollte, aber sie ist zu Frank-Walter Steinmeier und hat gesagt, Onkel Bundespräsident. Und dann hat sie ihn irgendwas gefragt und das war irgendwie total toll zu sehen. Also wirklich groß, klein, Leute von vermeintlichen Belangen, sage ich jetzt mal, die man andauernd sieht in den Medien. Und dann kommt so ein kleines Schulkind hin und fragt irgendwie was. Also das war echt toll. Mhm. Und die Nari, so wird sie ja genannt, war auch nicht allein. Till Brönner ist ausgezeichnet worden, der Star-Trompeter hat eine Ehrung bekommen. Dann die Autorin Jagoda Marinic ist ausgezeichnet worden. Tova Friedmann, eine der letzten Holocaust-Überlebenden noch, die ist ausgezeichnet worden. Mittlerweile macht sie ja TikTok-Videos mit ihrem Enkel Aaron oder Aaron. Goodman heißt der war auch da, hat an dem Tag sogar Geburtstag. Also es war ganz rundherum ein ganz besonderer Festakt.
1: Und ich finde das immer so interessant, dass dann so viele verschiedene Menschen an einem Tag dann eben eingeladen werden und diese Ehrung bekommen für ganz unterschiedliche Dinge.
2: Genau. Und ich finde auch, da hat an dem Tag sogar Geburtstag. Also es war ganz rundherum ein ganz besonderer Festakt.
1: Und ich finde das immer so interessant, dass dann so viele verschiedene Menschen an einem Tag dann eben eingeladen werden und diese Ehrung bekommen für ganz unterschiedliche Dinge.
2: Genau. Und ich

0: draußen. Das macht jetzt mein Arbeitsalltag leider nicht mit. Irgendwann werde ich mir nochmal einen anschaffen. Sie erobern unsere Herzen und es gibt sogar einen Tag für sie.
1: Ganz genau, den Welthundetag. Und ja, ich finde das irgendwie schön. Ich mag ja Hunde auch ganz ehrlich lieber als Katzen. Mhm. Weil Katzen, ich weiß nicht.
0: Nee, die sind also eingebildet.
1: Ja, pass auf. Und ich glaube, die können auch richtig zickig sein. Mhm. Und vergessen auch nicht, einem Hund hältst du dann irgendwie so ein Leckerli hin, da freut er sich, ne? Hat vergessen, dass du eben noch geschimpft hast oder irgendwie sowas. Oder er vom Bett sollte oder weiß der Geier. Aber so eine Katze, die merkt sich das.
0: Die ist sehr nachtragend.
1: Die ist nachtragend, die kratzt dich auch noch nach 2 Wochen. Deswegen Welthundetag, 10.10. Und habe aus diesem Anlass auch einen ganz coolen Typen getroffen, nämlich Dennis Bonnecke. Das ist jemand, der hat bei Martin Rütter an der Hundeschule studiert, hat auch eine Martin Rütter Hundeschule hier in Hannover eröffnet. Und weil sein eigener Hundi, nämlich den Tag, als wir uns gesehen hatten, in der Eilenriede krank war, hat er einfach eine Frau aus seinem Kurs gebeten, Mensch, hast du nicht Lust mitzukommen? Und da, die hat mir was ganz Tolles erzählt, nämlich für sie, ihre Hündin heißt Sally, ist 2 Jahre alt, ist halt, dass sie Hundehalterin ist, Frauchen, so eine Win-Win-Situation, weil sie selber nämlich so struggelt ein bisschen, hat mentale Issues und sagt, ey, ich hatte so Motivationsprobleme, morgens wirklich aufzustehen, rauszugehen, für jemanden eine Verantwortung zu haben. Und ja,
0: jetzt muss sie.
1: Jetzt muss sie, weil sie diesen Hund hat. Und der Hund kann froh sein, weg zu sein aus dem Tierschutz. Der stammt ursprünglich, glaube ich, aus Rumänien. Und es war so süß, diese beiden zu sehen, wie er da um sie rumlief und dann auch sie getuddelt hat, sozusagen durch die Beine. Dann gab es ein Leckerli und so. Also es war wirklich schön. Und ich muss sagen, weiß ich nicht, mein Ruf und mein Herz geht raus an alle Hundebesitzerinnen und Hundebesitzer und an die kleinen Hundis.
0: So. Ich wünsche dir ein schönes Wochenende.
1: Bis dahin. Tschüssi.
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0: Ich habe auch überhaupt gar keine Lust drauf. Übertrifft mich ja genauso wie alle anderen, die regelmäßig mit Bahnen durch Laatzen fahren. Radio Hannover hier am Freitag. In Laatzen fahren nämlich ab Samstag, ab morgen keine Stadtbahn mehr. Das ist insgesamt 9 Tage lang. Wegen Gleisarbeiten werden die Linien 1 und 2 zwischen Bodmerstraße und den Endpunkten in Laatzen, Gleidingen und Saarstedt durch Busse ersetzt. Mehr Hannover News gleich um 16.30 Uhr hier bei Radio Hannover. Schönen Freitag.
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0: Freitagnachmittag. Ich habe hier einen News-Redakteur stehen, der mitwippt.
1: Ja, findest schön du gut? Ist das. Richtig gut.
0: John Paul Young.
1: Ja.
0: Love is in the air.
1: Vorhin brauchte ich Schokolade, die hat mich getröstet und jetzt tröstet mich der Song.
0: Sehr schön. Wir sind kurz vorm Wochenende. Kurz nach 4:30 jetzt.
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1: Mit Torben Schulz, guten Tag. 21,0975 Kilometer, das ist Halbmarathon. Der H21 oder H21 findet am Sonntag um 17 Uhr hier bei uns in Hannover statt. Autofahrerinnen und Fahrer müssen mit Einschränkungen rechnen. So werden die Start- und Zielbereiche am Glocksee bzw. Opernplatz bereits Sonntag ab 11 bzw. 12 Uhr gesperrt. Die Laufstrecke führt unter anderem über den Friedrichswall, Hildesheimer und Marienstraße, den Bischofsholer Damm und das Leineufer. Dort gilt jeweils von 10 bis 20 Uhr Parkverbot. Über 4000 Läuferinnen und Läufer haben sich laut Veranstalter bereits für den H21 angemeldet. Und wem die 21,0975 Kilometer alleine zu weit sind, der kann die Strecke auch aufteilen mit einem Freund oder einer Freundin. Eine Runde für jeden. Nach dem Rücktritt von Stefan Politze sucht die SPD im Niedersächsischen Landtag einen neuen Fraktionschef. Einen offiziellen Übergangschef soll es vorerst nicht geben. Kommende Woche will die SPD über die Nachfolge beraten. Als mögliche Nachfolgerin wird die Abgeordnete Silke Lesemann aus der Region Hannover gehandelt. Sie sitzt seit 2008 im Landtag und ist derzeit stellvertretende Fraktionsvorsitzende. Politze hatte sein Amt gestern Abend niedergelegt. Er war wegen Ermittlungen zum Verkauf des früheren Klinikgeländes in Lehrte unter Druck geraten. Er weist alle Vorwürfe zurück.
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1: In Laatzen fahren ab morgen keine Stadtbahnen und das insgesamt 9 Tage lang. Wegen Gleisarbeiten werden die Linien 1 und 2 zwischen Bodmerstraße und den Endpunkten in Laatzen, Gleiding und Saarstedt durch Busse ersetzt. Die Haltestellen Neuer Schlag und Redner Winkel entfallen. Demo auf dem Opernplatz. Morgen ab 14 Uhr ruft die Initiative Prüf Niedersachsen zu einer Kundgebung auf. Die Kernforderung lautet: Alle Parteien, die vom Verfassungsschutz als rechtsextremer Verdachtsfall oder als gesichert rechtsextrem eingestuft werden, sollen durch das Bundesverfassungsgericht überprüft werden. Und was ist noch natürlich im digitalen Zeitalter? Damit beschäftigt sich die Ausstellung All Natural, die ab morgen in der Städtischen Galerie Kubus zu sehen ist. Es geht laut den Machern um Natur und Technologie, Mensch und Maschine, Wirklichkeit und virtuelle Realität. All Natural von morgen bis zum 22. Oktober im Kubus.
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0: Ich kann das sehr gut verstehen, wenn ihr heute am Feierabend so wenig Zeit wie irgendwie nötig draußen verbringt. Immer noch sehr regnerisch in Hannover. 11 Grad dazu am E-Mail-Zentrum am HCC im Hermann-Löhns-Park auch 11 Grad. Dabei bleibt es erstmal und es bleibt vor allem auch so grau bis heute Abend, heute Nacht. Sind auch vereinzelt Regenschauer angesagt. Immerhin der Samstagvormittag, morgen sieht er besser aus. Genauso der Sonntagvormittag, da starten wir erstmal schön freundlich, auch mit Sonne hier und da. Aber im Laufe der Tage, am Wochenende, wird es dann wieder grau. 13 bis 15 Grad sind die Temperaturen dazu.
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0: Mit der Unfallstelle auf der A2 Dortmund Richtung Hannover zwischen Garbsen und Herrenhausen noch nichts abgesichert. Unfall ist auf dem linken Fahrstreifen passiert. Und andere Richtung auf der A2 Hannover Richtung Dortmund. Zwischen Wunstorf-Lute und Wunstorf-Kohlenfeld Gegenstände auf dem rechten Fahrstreifen im Baustellenbereich. Hier soll ein größeres Plastikteil liegen. Ich wünsche euch eine gute und sichere Fahrt. Mit einfach guter Musik um 4:50 jetzt.

0: Gute und sichere Fahrt euch im anfangenden Herbstferienreiseverkehr. Radio Hannover hier, es gab schon wieder einen neuen Unfall auf der A2 Dortmund Richtung Hannover zwischen Garbsen und Hannover-Herrenhausen. Bitte aufpassen, Unfall ist auf dem Standstreifen passiert. Ich wünsche euch natürlich, dass ihr gut und sicher an euer Ziel kommt und wenn es nicht der Urlaub ist, dann vielleicht ja einfach nach Hause. Gleich mit Billy Joel, jetzt erstmal mit Kollegin Dörte Hansen.
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2: Im Kulturpalast gibt es heute 2 Konzerte an einem Abend für euch. Auf der Bühne steht zum einen Mita Pantani, Liedermacherin aus Hannover.
3: You are surrounded by waves of seven seas.
2: Singt auf Deutsch und auf Englisch Mita Pantani. Außerdem spielt Leonore Lilia aus Hamburg. Die Singer-Songwriterin kombiniert ihre Musik mit Kabarett.

0: Leonore Lilia und Mita Pantani heute Abend live im Kulturpalast ab 20 Uhr. Ihr zahlt 12 Euro Eintritt an der Abendkasse. Till Frömmel will die Comedy-Szene aufmischen, gilt als energiegeladenes Multitalent auf der Bühne mit Impro, Zauberei und schnellen Gags. Sein neues Programm heißt Toy Boy. Und das seht ihr auf der Hinterbühne an der Hildesheimer Straße heute als Vorpremiere. Hier kostet eine Karte 22 Euro. Man sieht nur mit dem Herzen gut. Das Wesentliche ist für die Augen unsichtbar. Das berühmteste Zitat aus dem Kleinen Prinzen. Eines der meistgelesenen Bücher der Welt, das Theater in der List, erzählt diese schöne Geschichte heute als Lesung verbunden mit live gesungenen Chansons. Empfohlen ab 10 Jahren. Das Ganze um 19.30 Uhr heute Abend. Kinder zahlen 10 und Erwachsene 20 Euro.
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0: Sie hat bei der Eras Tour nicht nur Support für Taylor Swift gespielt, sondern ist auch mittlerweile eng mit ihr befreundet und zieht ganz viel Inspiration aus dieser tollen Musikbeziehung. Newcomerin Gracie Abrams gibt's gleich für euch mit Hit the Wall. Neue Musik hier bei Radio Hannover. Gleich noch vor den News um 17 Uhr.
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0: Gracie Abrams, neue Musik, kurz vorm Wochenende, 17 Uhr gleich am Freitag. Die Wirtschaft. Bei uns in Niedersachsen zeigt erste Anzeichen einer Stabilisierung. Von einem nachhaltigen Aufschwung können aber keine Rede sein, hat die Industrie- und Handelskammer mitgeteilt. Mehr Details zum Thema in den Hannover News, 17.30 Uhr gleich.
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2: Ich bin Thomas Bleskin. Der Friedensnobelpreis geht in diesem Jahr an die südafrikanische Juristin Navi Pillay. Das Nobelkomitee in Oslo würdigte ihre Verdienste um Frieden und Völkerrecht. Pillay habe entscheidend dazu beigetragen, dass Kriegsverbrechen, Verbrechen gegen die Menschlichkeit und Völkermord strafrechtlich verfolgt würden. Die frühere UN-Hochkommissarin für Menschenrechte war unter anderem als Richterin am Internationalen Strafgerichtshof und am Ruanda-Tribunal tätig. Bahn und Bund wollen in den kommenden 5 Jahren deutlich weniger große Strecken sanieren als bisher geplant. Bis 2031 sollen nur noch 13 statt 21 Korridore erneuert werden. Die übrigen folgen später.
3: Dass die Bahn so oft zu spät kommt, liegt vor allem am maroden und überlasteten Netz. Darum will der Konzern in den kommenden Jahren besonders viel befahrene Strecken grundlegend modernisieren. Dazu zählen Schienen, Weichen, Bahnhöfe, Oberleitungen und Signale. Die Sanierungen werden jetzt gestreckt, weil 4 große Baustellen pro Jahr das Netz zu stark belasten würden. Laut Bahnchefin Paller wolle man die Sanierungen effizienter umsetzen. Für Fahrgäste heißt das, die besonders störanfälligen Strecken bleiben länger im schlechten Zustand. Thomas Bremser, Nachrichtenredaktion.
2: Der Traum vom Eigenheim wird für viele Familien in Deutschland immer unerreichbarer. Die Kosten sind für die meisten schlichtweg nicht zu stemmen. Im August liegen die Preise für Neubauten laut Statistischem Bundesamt erneut um 5,5% gegenüber dem Vorjahr zu.
4: Manche verzichten auf den Keller oder die Garage, um zu sparen, denn die Preise sind rasend schnell gestiegen. Und das fängt schon oben an bei den Dacharbeiten. Da gab es den größten Preissprung nach oben. Aber auch Elektroanlagen und Heizungen sind teurer geworden. Die gute Nachricht, der Bund hat den Fördertopf für Neubauten von energieeffizienten Häusern aufgestockt. Es können also noch Anträge gestellt werden, spätestens bis Jahresende. Claudia Wächter, Nachrichtenredaktion.
2: Sachsen-Anhalts Landtagspräsident Tobias Rausch hat BMW scharf kritisiert, weil der Autobauer ein Leasingangebot für seinen Dienstwagen zurückgezogen hat. Nach Angaben des AfD-Politikers geschah das wenige Stunden nach seiner Wahl zum Landtagspräsidenten. Sollte seine Parteizugehörigkeit der Grund sein, halte er das für fragwürdig. BMW erklärte lediglich, sich grundsätzlich nicht zu einzelnen Kundenbeziehungen zu äußern.
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0: An die wasserfesten Schuhe habe ich gedacht heute. Die dicke Jacke fehlt noch. Ich hoffe, ihr seid schlauer als ich. Es ist sehr ungemütlich draußen mit nur 11 Grad am Hauptbahnhof in Miesburg, in Seelhorst auch 11 Grad. An den Temperaturen ändert sich bis heute Abend nicht so wirklich. Und vor allem auch an den dicken Regenwolken nicht. Bis später sind immer wieder Schauer drin. Auch heute Nacht wird es regnen. Immerhin der Samstagvormittag sieht dann freundlich aus morgen. Wir haben dann erst am Nachmittag wieder Schauer. Ähnlich das Ganze am Sonntag. Und Temperaturen 13 bis 15 Grad dazu.
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0: Die Unfallaufnahme läuft immer noch auf der A2 Dortmund Richtung Hannover zwischen Garbsen und Hannover-Herrenhausen auf dem Standstreifen. Ansonsten ist jetzt kurz nach 5 alles soweit frei.
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0: Wetter wird zwar wieder besser als heute, bleibt aber durchwachsen allgemein. Also perfekte Bedingungen, um durch gut besuchte Messehallen zu schlendern jetzt am Wochenende. Die besonders entspannte Stimmung auf der Infa ist unser Thema gleich. Morgen geht's schon los mit der Lifestyle- und Shoppingmesse in Hannover.

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0: Lifestyle, Mode, Wellness, Bauen, Wohnen, Weihnachten. Zum Bummeln ist die Infa dieses Wochenende perfekt, würde ich behaupten. Radio Hannover hier am Freitag. Morgen geht's los, offiziell auf dem Messegelände. Und deswegen ist der Sprecher Lars Pennigsdorf bei mir im Studio. Moin.
1: Hallo, moin.
0: Was macht denn diese besondere Infa-Atmosphäre für dich aus?
1: Ich glaube, es ist die Vielseitigkeit. Wir haben eine unglaublich große Produktpalette. Das selbst, also auch, weil man ja immer sagt, das ist die Messe für Frauen, man wird auch als Mann total fündig.
0: Ja, ist ein Vorurteil, ne?
1: Absolut, absolut. Und die Stimmung gerade auch jetzt im Aufbau war so prickelnd. Ich bin heute und gestern die ganze Zeit durch die Hallen gegangen, um zu gucken, was denn so Neues gibt. Und da ist so ein richtiger Vibe. Also alle haben Bock darauf, dass es jetzt losgeht, können es kaum noch abwarten, alle scharren mit den Hufen. Hier wird noch ein bisschen gebohrt und da gefegt und morgen früh pünktlich um 10 öffnen wir dann die Tore.
0: Da ist alles ready. Also natürlich kann man jetzt auch einfach planlos losziehen und durch die Hallen bummeln. Man kann aber auch ganz klar nach Themenwelten gehen.
1: Ja, genau. Wir haben insgesamt 7 Hallen, sprich auch 7 Themenwelten. Und da kann man dann auf dem Plan ja mal gucken, was einen persönlich am meisten interessiert. Für den einen ist es die Markthalle, weil er gerne isst oder sich mit Küchenutensilien für zu Hause eindeckt. Der andere möchte lieber sich mit dem Thema Mobiliar, Einrichten, Kunst, sowas beschäftigen. Und ja, wieder ein anderer hat ein ganz was anderes vor und möchte sich beraten lassen oder möchte zu einer Tanzshow gehen, möchte damit machen oder sogar sich beim Friseur Khalil einer Umstyling-Aktion unterziehen. Das kann man natürlich auch
0: verlieren. Das ist aber mutig, wenn man das macht.
1: Ja, das Lustige ist vor allem, man sieht es nicht währenddessen. Das heißt, der Spiegel
0: wird Überraschungseffekt.
1: Der Spiegel wird erst hinterher gereicht.
0: Ich habe gesehen, es gibt ja auch wieder Wochenend-Specials jetzt direkt zum Start. Unter anderem interessant für Eltern oder werdende Eltern, ne?
1: Ja, genau. Wir fangen morgen direkt mit Infalino an, unserer großen Babymesse. Ja, für junge Familien, du hast es angesprochen, junge Familien, werdende Mütter, werdende Eltern. Die können sich da schon mal informieren. Wir haben einen ganz tollen Kinderwagen-Testparcours, wo man auf verschiedenen Untergründen schon mal gucken kann, wie gut das Ding rollt.
0: Ach, krass,
1: und was
0: okay.
1: Einem persönlich besonders gut liegt. Aber es gibt auch jede Menge Informationen und Beratungen. Dann haben wir noch Infaregional am ersten Wochenende. Hier dreht sich alles um regionale Lebensmittel. Und die Oldtimer-Parade ist auch am ersten Wochenende.
0: Und weil das letztes Jahr so eine erfolgreiche Premiere war, dieses Jahr auch wieder Grow and Glow, da geht es um Female Empowerment. So eine eigentlich eine Netzwerkveranstaltung, ne, wenn man zusammenfasst.
1: Genau, ich hoffe, ich fasse das alles gut zusammen, weil es ist eine Veranstaltung von Frauen
0: für Frauen. Mhm.
1: Und da bin ich natürlich auch nur am Rande sozusagen gestattet. Aber in der Tat wollen wir Frauen zu mehr Sichtbarkeit verhelfen. Wir wollen ihnen helfen, dabei Netzwerke aufzubauen. Wir haben tolle Panels. Wir haben eine super Keynote-Speakerin mit Susan Sideropoulos gewinnen können. Dem einen oder anderen Älteren von uns vielleicht noch bekannt aus Gute Zeiten, Schlechte Zeiten.
0: Ah, ja.
1: Und sie redet darüber, dass das Leben ein Und ist. Also es geht nicht immer nur glücklich zu oder traurig zu, sondern es gehört alles miteinander zusammen. Das eine ist sozusagen vom anderen abhängig. Und darüber wird sie, so wie ich erwarte und was ich bisher darüber gelesen habe, eine spannende Keynote halten.
0: Sagt Lars Pennigsdorf zur Infa. Die Lifestyle-Messe startet offiziell morgen in Hannover. Danke für deinen Besuch. Du hast noch ein bisschen was zu tun.
1: Alles klar. Ich mach mich aufs Messegelände.
0: Mach das. Geht dann noch bis zum 18. Oktober.

0: 21,0975 Kilometer. Das ist ein Halbmarathon. Der H21 findet am Sonntag hier in Hannover statt. Um 17 Uhr und Autofahrerinnen und Autofahrer müssen aber vorher schon mit Einschränkungen rechnen in der City. Mehr Hannover News gleich um 17.30 Uhr bei Torben Schulz.
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0: kurz nach 5:30 am Freitag.
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2: Mit Torben Schulz, guten Abend. Die Wirtschaft in Niedersachsen zeigt erste Anzeichen einer Stabilisierung. Von einem nachhaltigen Aufschwung könne aber keine Rede sein, wie die Industrie- und Handelskammer Niedersachsen mitteilte. Der IHK-Konjunkturklimaindikator stieg im dritten Quartal zum zweiten Mal in Folge von 84 auf 87 Punkte. Der langjährige Durchschnitt liegt bei 101 Punkten. Die Unternehmen bleiben dennoch vorsichtig. Nur 11% rechnen mit einer besseren Geschäftsentwicklung. Rund ein Drittel erwartet eine Verschlechterung. Leicht positive Signale kommen aus der Industrie. Auftragseingänge und Exporterwartungen haben sich verbessert. Auch die Bauwirtschaft profitiert von Infrastrukturmaßnahmen. Der Einzelhandel leidet dagegen weiter unter der schwachen Nachfrage. Als größte Risiken nennen die Unternehmen hohe Energie- und Rohstoffpreise, unsichere wirtschaftspolitische Rahmenbedingungen und hohe Arbeitskosten. Halbmarathon in Hannover, der H21 oder H21, findet am Sonntag um 17 Uhr hier bei uns in Hannover statt. Autofahrerinnen und Fahrer müssen mit Einschränkungen rechnen. So werden die Start- und Zielbereiche am Glocksee bzw. Opernplatz bereits Sonntag ab 11 bzw. 12 Uhr gesperrt. Die Laufstrecke führt unter anderem über den Friedrichswall, Hildesheimer und Marienstraße, den Bischofsholer Damm und das Leineufer. Dort gilt jeweils von 10 bis 20 Uhr Parkverbot. Über 4000 Läuferinnen und Läufer haben sich laut Veranstalter bereits für den H21 angemeldet.
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2: Nach dem Rücktritt von Stefan Politze sucht die SPD im Niedersächsischen Landtag einen neuen Fraktionsvorsitzenden. Einen offiziellen Übergangschef soll es vorerst nicht geben. Kommende Woche will die SPD darüber beraten. Als mögliche Nachfolgerin wird die Abgeordnete Silke Lesemann aus der Region gehandelt. Sie sitzt seit 2008 im Landtag und ist derzeit stellvertretende Fraktionsvorsitzende. In Hannover-Stöcken hat ein Polizist eine 28-Jährige durch einen Schuss schwer verletzt. Der Vorfall ereignete sich vor dem Polizeikommissariat an der Stöckener Straße. Nach Angaben der Polizei befand sich die junge Frau in einem psychischen Ausnahmezustand und hielt plötzlich einen schusswaffenähnlichen Gegenstand in der Hand. Daraufhin gab ein Beamter einen Schuss ab, um die Frau handlungsunfähig zu machen. Die 28-Jährige kam ins Krankenhaus, die Ermittlungen laufen. Und mit dem Start der Herbstferien steigt die Staugefahr. Der ADAC rechnet vor allem heute und morgen mit vollen Autobahnen. Grund sind neben dem Reiseverkehr zahlreiche Baustellen. Der ADAC empfiehlt, vor der Fahrt die Verkehrslage zu prüfen und mehr Zeit einzuplanen.
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0: News-Kollege Torben musste sich das Wetter vorhin schon mit Schokolade versüßen. Es ist grau, es bleibt grau, wir haben 12 Grad. An der Klappenburgbrücke in Stöcken, im Mecklenheider Forst, im Stadtpark in Hannover auch 12 Grad. Die Schauer, die ebben vielleicht ein bisschen ab die kommenden Stunden, sind aber auf jeden Fall auch heute Nacht dann immer noch da. Immerhin der Samstagvormittag morgen sieht dann erstmal freundlich aus, wird auch ein bisschen sonnig hier und da. Erst am Nachmittag dann wieder Schauergefahr und so ähnlich dann auch am Sonntag erst schön, dann wieder nicht so schön. 13 bis 15 Grad bekommen wir maximal dazu.
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0: Das ist schön, mit guten Nachrichten von der A2 Dortmund Richtung Hannover. Zwischen Garbsen und Hannover-Herrenhausen ist die Unfallstelle geräumt.

0: Ja, wir haben auch so ein bisschen Oldschool R&B für euch und euren hoffentlich entspannten Start ins Wochenende. Radio Hannover hier. Nicht so entspannt die Situation auf der A7. Hannover Richtung Hamburg zwischen Mellendorf und Berghof. Bitte aufpassen. Personen auf dem Standstreifen auf der A7. Hannover Richtung Hamburg zwischen Mellendorf und Berghof. Personen auf dem Standstreifen. Ich hoffe, ihr kommt gut und sicher an euer Ziel. Gleich mit neuer Musik. Und ich finde so vom Songwriting, von der Melodie ist das 100% Michael Patrick Kelly. Aber so dieser gewisse Reggae-Vibe, den bringt Gentleman rein. Wildfire heißt die neue gemeinsame Single und die gibt's gleich für euch.
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0: Kurz vor sechs am Freitag, Radio Hannover hier mit dem Verkehrsservice, damit ihr gut und sicher ins Wochenende kommt. Hannover Richtung Hamburg, zwischen Mellendorf und Berghof, Personen auf dem Standstreifen. Nochmal aufpassen bitte auf der A7 gerade. Hannover Richtung Hamburg, zwischen Mellendorf und Berghof, Personen auf dem Standstreifen. Gleich bei euch im Auto, bei euch zu Hause, viele sind ja wirklich schon im Feierabend. Ich hoffe, ich kann dann bald nachziehen. Joe Jackson, Stepping Out, einfach gute Musik im Feierabend.
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0: Ich wünsche euch einen schönen Freitagabend mit einfach guter Musik. 18 Uhr gleich. Die Wirtschaft hier bei uns in Niedersachsen zeigt erste Anzeichen einer Stabilisierung von einem nachhaltigen Aufschwung. Kann aber noch keine Rede sein, hat die Industrie- und Handelskammer heute mitgeteilt. Das ganze Thema ausführlich bei uns in den Hannover News um 18.30 Uhr für euch.
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2: Ich bin Thomas Pleskin. Der Autoführerschein könnte künftig mehrere hundert Euro weniger kosten. Nach Angaben von Verkehrsminister Steffen Bilger sind durch die geplante Reform im besten Fall sogar Einsparungen von bis zu 1.000 Euro möglich.
3: Bis zu 1.000 Euro weniger, das wäre eine große Entlastung, denn ein Führerschein kostet im Schnitt rund 3.400 Euro. Die Reform soll vor allem durch digitalen Theorieunterricht und weniger Bürokratie Geld sparen. Geplant sind außerdem Änderungen bei Prüfungen und Pflichtfahrten. Fahrlehrerverbände warnen jedoch, weniger Unterricht und Übung könnten die Sicherheit gefährden. Sie wollen, dass ein Teil der Theorie weiter im Klassenzimmer stattfindet. Noch ist die Reform nicht beschlossen, Bundestag und Bundesrat müssen zustimmen. Starten könnte sie Anfang nächsten Jahres. Thomas Bremser, Nachrichtenredaktion.
2: In Deutschland verlassen wieder mehr Jugendliche die Schule ohne mindestens einen Hauptschulabschluss. Nach Angaben des Statistischen Bundesamts lag ihr Anteil im Schuljahr 2024/25 bei 8,4%, so hoch wie seit 20 Jahren nicht mehr. Insgesamt waren rund 65.000 Jugendliche betroffen. Das Bundesbildungsministerium zeigte sich besorgt und verwies unter anderem auf zusätzliche Förderung an Schulen sowie geplante Sprachtests in Kitas. Der Friedensnobelpreis geht in diesem Jahr an die südafrikanische Juristin Navi Pillay. Das Nobelkomitee in Oslo würdigte ihre Verdienste um Frieden und Völkerrecht.
4: Navi Pillay ist bei uns vielleicht weniger bekannt, aber unter Juristen gilt sie als großes Vorbild. Sie wurde während der Apartheid in Südafrika geboren und war die erste schwarze Richterin am obersten Gerichtshof. Später war sie dann Richterin am UN-Tribunal für Ruanda, am Internationalen Strafgerichtshof in Den Haag und UN-Hochkommissarin für Menschenrechte. Der Leiter des Nobelkomitees sagte, sie hat maßgeblich dazu beigetragen, dass Kriegsverbrechen, Verbrechen gegen die Menschlichkeit und Völkermord strafrechtlich verfolgt werden. Sigrid Hams, Oslo.
2: Die Firma Wurzler Nahrungsmittel ruft weiße Bohnen zurück, weil bei Kontrollen vereinzelt Schimmelspuren festgestellt wurden. Betroffen sind Packungen mit 500 Gramm und 10 Kilo. Verkauft wurden die Bohnen unter anderem bei Edeka, Globus, Kaufland und Rewe in mehreren Bundesländern. Kunden können die Ware bis zum 15. Oktober auch ohne Kassenbon zurückgeben und bekommen ihr Geld erstattet.
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0: Kalt und nass, meine persönliche Hasskombi. Zum Glück sieht es die kommenden Stunden erstmal ein bisschen trockener aus. Wir haben 12 Grad. Am Anzeigerhochhaus nebenan am Contiwerk in Langenhagen an der Galopprennbahn auch 12 Grad. Heute Nacht dann wieder mehr Schauer mit dabei. Die verziehen sich zum Glück dann zum Start in den Samstag und auch zum Start in den Sonntag. Sieht jeweils der Vormittag richtig schön freundlich aus, da auch ein bisschen Sonne mit drin. Leider ändert sich das dann jeweils im Tagesverlauf wieder. Nachmittags haben wir wieder eine erhöhte Regenwahrscheinlichkeit. 13 bis 15 Grad sind die Höchstwerte.
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0: Immer noch Personen auf der A7, Hannover Richtung Hamburg, zwischen Mellendorf und Berghof auf dem Standstreifen.
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0: Carsten hat sich gemeldet, bei uns im Blitzer im Finnhorster Weg gesehen, kurz hinter am Fuhrenkampe von der Schulenburger Landstraße aus kommend. Ist ein Caddy-Blitzer. Und wenn ihr auch noch was entdeckt kurz vorm Wochenende, dann meldet euch hier bei mir im Studio. Ihr kennt das Spiel, Blitzer, Facebook, Blitzer Hannover, so rum heißen wir. Und unsere WhatsApp-Nummer, auch da erreicht ihr mich. Das ist die 0151 23 13 19 13.
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0: Und ich bin echt gespannt, ob die Premiere gelingt. Bisher hat sich der neue Trainer in den Pressekonferenzen ja sehr schmallippig gegeben. Sandro Wagner und Hannover 96 müssen morgen ihr erstes Liga-Auswärtsspiel meistern. Beim ersten FC Magdeburg. Wir lassen uns Risiken und Chancen einordnen gleich.

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0: Viertel nach sechs gleich am Freitag. Es ist das mit Spannung erwartete Debüt des neuen Cheftrainers. Morgen sind unsere Roten in der zweiten Fußball-Bundesliga zu Gast beim ersten FC Magdeburg.
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0: Und Sandro Wagner sitzt zum ersten Mal als 96-Coach auf der Bank. Till Uhlig, Sportkollege, wie schaust du denn jetzt auf Wagners erstes Spiel? Also wie bist du unterwegs in Sachen Neugierde?
2: Ja, wie wahrscheinlich alle sehr gespannt auf das, was 96 denn da zustande bekommt im Spiel 1 unter Sandro Wagner. Den werden natürlich viele im Auge haben. Die Erwartungen sind immens an den Ex-Co-Trainer der deutschen Nationalmannschaft. Er selbst allerdings versuchte, sich nicht so wichtig zu nehmen und richtet den Blick lieber auf seine Spieler.
3: Geht's hier immer nur um Hannover 96 und auf dem Platz um die Spieler. Dass ich dann jetzt hier ein Teil davon sein kann, freut mich natürlich. Dementsprechend gingen auch alle Überlegungen und Energien die letzten Tage rein, um uns zu finden, um Abläufe zu schärfen, um die Spieler gut kennenzulernen und jetzt natürlich auch den Nationalspielern, die zurückgekommen sind, die auch schnell zu integrieren. Und dann fahren wir nach Magdeburg.
2: Trotzdem gibt's natürlich Erwartungen und vielleicht auch ein bisschen Druck. 96 nach ganz schwachem Saisonstart unter Zugzwang, wenn man oben ran will. Sandro Wagner formuliert es mal so.
3: Ich weiß, dass das Geschäft natürlich immer sehr schnell Ergebnisse sehen will. Das ist die eine Seite. Auf der anderen Seite weiß ich auch, dass Prozesse ein Stück weit Zeit brauchen. Und zwischen diesen zweiten Welten versuchen wir uns zu bewegen.
2: Dann, um im Bild zu bleiben, 96 will natürlich zügig zurück in eine bessere Welt. Unter Ex-Trainer Christian Tietz gab es ja eine ganz klare Grundformation. Wagner will's anders handeln.
3: Erstmal würde ich mich vom taktischen System ein bisschen frei machen, weil wir schon sehr variabel spielen wollen. Haben wir verschiedene Formationen. Deswegen dieses starre System gibt es bei uns nicht. Wir haben klare Prinzipien, wie wir Fußball spielen wollen, wie wir als Gruppe auftreten wollen und da muss und wird sich auch jeder integrieren.
2: Mit viel Flexibilität zum Erfolg, das ist also das taktische Motto. Spielerisch und sowieso, sagt Wagner, aber logisch, auch er hat Erwartungen an sein neues Team.
3: Ich bin sehr anspruchsvoll. Unabhängig vom Taktischen will ich, dass unsere Zuschauerinnen und Zuschauer aus Hannover, die mitfahren, 3000, mega cool, dass die sehen, okay, da will jeder für den anderen durchs Feuer. Also diese Energie sehen, dass sie wirklich alles dafür geben, fürs Trikot, das ist erstmal die Basis. Und dann on top müssen wir natürlich die Inhalte, die wir jetzt über die 200 Wochen uns angeeignet haben, die möchte ich sehen, dass wir eine Klarheit haben im Defensivbereich, dass wir offensiv klare Ideen haben. Das sind so verschiedene Ebenen, wo ich das für mich bewerten würde.
2: Also 96 in Spiel 1 unter Sandro Wagner bei einer Mannschaft in Magdeburg, die gut gestartet ist.
3: Und verschiedene Ebenen, wo ich das für mich bewerten würde.
2: Also 96.

0: vor 6:30 am Freitag. Radio Hannover ist hier mit dem Verkehrsservice. Neue ungesicherte Unfallstelle auf der A37 Hannover Richtung Burgdorf. Zwischen dem Kreuz Hannover-Kirchhorst und Beinhorn. Unfall auf dem rechten Fahrstreifen passiert.
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0: Freitagabend, 18.30 Uhr gleich.
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2: Mit Torben Schulz, guten Abend. Die Wirtschaft in Niedersachsen zeigt erste Anzeichen einer Stabilisierung. Von einem nachhaltigen Aufschwung könne aber keine Rede sein, wie die Industrie- und Handelskammer Niedersachsen mitteilte. Der IHK-Konjunkturklimaindikator stieg im dritten Quartal zum zweiten Mal in Folge von 84 auf 87 Punkte. Der langjährige Durchschnitt liegt bei 101 Punkten. Die Unternehmen bleiben dennoch vorsichtig. Nur 11% rechnen mit einer besseren Geschäftsentwicklung. Rund ein Drittel erwartet eine Verschlechterung. Leicht positive Signale kommen aus der Industrie. Auftragseingänge und Exporterwartungen haben sich verbessert. Auch die Bauwirtschaft profitiert von Infrastrukturmaßnahmen. Der Einzelhandel leidet dagegen weiter unter der schwachen Nachfrage. Als größte Risiken nennen die Unternehmen hohe Energie- und Rohstoffpreise, unsichere wirtschaftspolitische Rahmenbedingungen und hohe Arbeitskosten. Halbmarathon in Hannover, der H21 oder H21, findet am Sonntag um 17 Uhr hier bei uns in Hannover statt. Autofahrerinnen und Fahrer müssen mit Einschränkungen rechnen. So werden die Start- und Zielbereiche am Glocksee bzw. Opernplatz bereits Sonntag ab 11 bzw. 12 Uhr gesperrt. Die Laufstrecke führt unter anderem über den Friedrichswall, Hildesheimer und Marienstraße, den Bischofshohler Damm und das Leineufer. Dort gilt jeweils von 10 bis 20 Uhr Parkverbot. Über 4000 Läuferinnen und Läufer haben sich laut Veranstalter bereits für den H21 angemeldet.
1: Und jetzt noch mehr Kurzmeldungen für die ganze Region Hannover.
2: Nach dem Rücktritt von Stefan Politze sucht die SPD im Niedersächsischen Landtag einen neuen Fraktionsvorsitzenden. Einen offiziellen Übergangschef soll es vorerst nicht geben. Kommende Woche will die SPD darüber beraten. Als mögliche Nachfolgerin wird die Abgeordnete Silke Lesemann aus der Region gehandelt. Sie sitzt seit 2008 im Landtag und ist derzeit stellvertretende Fraktionsvorsitzende. In Hannover-Stöcken hat ein Polizist eine 28-Jährige durch einen Schuss schwer verletzt. Der Vorfall ereignete sich vor dem Polizeikommissariat an der Stöckener Straße. Nach Angaben der Polizei befand sich die junge Frau in einem psychischen Ausnahmezustand und hielt plötzlich einen schusswaffenähnlichen Gegenstand in der Hand. Daraufhin gab ein Beamter einen Schuss ab, um die Frau handlungsunfähig zu machen. Die 28-Jährige kam ins Krankenhaus, die Ermittlungen laufen. Und mit dem Start der Herbstferien steigt die Staugefahr. Der ADAC rechnet vor allem heute und morgen mit vollen Autobahnen. Grund sind neben dem Reiseverkehr zahlreiche Baustellen. Der ADAC empfiehlt, vor der Fahrt die Verkehrslage zu prüfen und mehr Zeit einzuplanen.
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0: Ich habe mich echt zu kühl angezogen heute. Ich glaube, ich werde gleich auf dem Weg nach Hause wieder ordentlich frieren. Wir haben 11 Grad aktuell am HCC in Hannover, am Lindener Berg, an der Marktkirche auch 11 Grad. Heute Nacht wieder mehr Regen. Jetzt gerade ist es so ein bisschen trockener hier und da. Und der Samstagvormittag morgen startet dann erstmal sehr schön freundlich. Im Tagesverlauf ändert sich das dann leider wieder. Dann sind auch fettere Regenwolken wieder mit am Start. Das gleiche dann noch am Sonntag. 13 bis 15 Grad maximal.
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0: Mit nur einer Meldung für euch von der A37 um kurz nach 6:30. Hannover Richtung Burgdorf zwischen dem Kreuz Hannover-Kirchhorst und Beinhorn haben wir immer noch die ungesicherte Unfallstelle auf dem rechten Fahrstreifen. Ich wünsche euch eine gute und sichere Fahrt und natürlich einen schönen Freitagabend mit uns.

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0: seid schon drin, ich ziehe nach. Wir sind ja gemeinsam ins Wochenende reingestartet. Radio Hannover hier am Freitagabend. Natürlich habe ich an alle von euch gedacht, die gerne noch was unternehmen wollen heute Abend. Für mich geht's aufs Sofa, bin ich ganz ehrlich. Ich wünsche euch zwei richtig schöne, erholsame, freie Tage. Sagt Ciao für heute und wir hören uns nächste Woche wieder.
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0: Lust auf eine Zeitreise nach Los Angeles, Mitte der 70er und Anfang der 80er Jahre. Eine Zeit mit entspannten Grooves und sanften Melodien. Der Stil wird Yachtrock genannt und den bringen heute Abend Woodbees auf die Bühne.

0: Ist wirklich schön entspannt. Wood Bees spielen um 20 Uhr im Lux. Karten kosten 16 Euro. Die Welt der Selbstoptimierung und Sinnsuche wird unter die Lupe genommen mit Songs, Texten und Tanzeinlagen, erzählt Annette Kohl von Motivationskursen, Coaching, Esoterik und anderen Wegen zum vermeintlichen Glück. Heute um 20 Uhr im Bauhof Hemmingen. 27 Euro kostet der Eintritt. Und Du sammeln, ich jagen, Beziehungskomödie über Urinstinkte in der heutigen Zeit. Schon seit Anbeginn der Menschheit versuchen Mann und Frau, den gemeinsamen Alltag zu meistern. Caveman liefert jetzt den Beweis, dass sich die grundlegenden Herausforderungen einer Beziehung auch in Zeiten der Dreizimmer-Eigentumshöhle und der Jagd auf Smartphones nicht wesentlich geändert haben. Das Stück geht los um 20 Uhr im Theatersaal in Langenhagen.
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1: Ich bin Thomas Bleskin. Der Autoführerschein könnte künftig spürbar billiger werden. Verkehrsminister Steffen Bilger rechnet durch die geplante Reform mit Einsparungen von mehreren hundert Euro, im besten Fall sogar bis zu 1.000 Euro. Derzeit kostet der Führerschein der Klasse B im Schnitt rund 3.400 Euro. Günstiger werden soll er vor allem durch mehr digitalen Theorieunterricht und weniger Bürokratie. Die neuen Regeln sollen möglichst Anfang 2027 in Kraft treten. In Deutschland verlassen wieder mehr Jugendliche die Schule ohne mindestens einen Hauptschulabschluss. Nach Angaben des Statistischen Bundesamts lag ihr Anteil im Schuljahr 2024/25 bei 8,4%, so hoch wie seit 20 Jahren nicht mehr.
2: Die aktuelle Misere zieht sich durch die ganze Bildungskette. Das zeigen Tests immer wieder. Grundschüler haben immer mehr Probleme mit Lesen und Mathe und Jugendliche schneiden bei der PISA-Studie schlechter ab. Als Grund werden unter anderem Sprachprobleme durch Zuwanderung genannt. Die Politik will deshalb jetzt bundesweit schon vor der Grundschule gegensteuern mit Sprachtests für Vierjährige in der Kita. Jörg Ratsch, Nachrichtenredaktion.
1: Die südafrikanische Juristin Navi Pillay ist mit dem Friedensnobelpreis ausgezeichnet worden, und zwar für ihren Einsatz zur Förderung von Frieden und Völkerrecht. Laut dem Nobelkomitee in Oslo trug Pillay maßgeblich dazu bei, dass Kriegsverbrechen und Völkermord strafrechtlich verfolgt werden.
3: Das UN-Menschenrechtsbüro nennt Pillay einen Gewinn für Menschenrechte und Gerechtigkeit. Amnesty International spricht vom richtigen Signal zur richtigen Zeit. Pillay habe Verbrechen klar benannt, unabhängig davon, wer sie begeht. Die 85-Jährige war lange Richterin am Strafgerichtshof in Den Haag. Zuletzt leitete sie eine UN-Untersuchungskommission, die Israel Völkermord im Gazastreifen vorwarf. Entsprechend scharf ist die Reaktion aus Israel. Die Regierung wirft Pillay vor, die Dämonisierung Israels voranzutreiben. Der Preis würde israelischen Hass legitimieren. Thomas Bremser, Nachrichtenredaktion.
1: Die US-Regierung hat Sanktionen gegen den Internationalen Strafgerichtshof in Den Haag verhängt. Vermögenswerte des Gerichts in den USA sollen gesperrt und US-Bürgern Geschäfte mit dem Gericht verboten werden. Die Maßnahmen sollen nach 180 Tagen in Kraft treten. Die EU-Kommission zeigte sich besorgt und kündigte weitere Unterstützung für das Gericht an. Auch Bundesjustizministerin Stefanie Hubig bekräftigte Deutschlands Rückhalt für den Internationalen Strafgerichtshof.
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1: Mit einem Plus geht der DAX ins Wochenende. Rund 25.130 Punkte hat der Kurs von Börsenfeierabend an diesem Freitag. Der Euro fällt weiter unter jetzt die Marke von einem US-Dollar und 12 Dollar. Schauen wir auf den Goldpreis, der zieht leicht an. 4.100 und rund 90 US-Dollar für die Feinunze sind fällig. Der Ölpreis steigt auch deutlich und liegt bei rund 91 US-Dollar und 18 Cent pro Barrel. Zalando, Siemens Energy und Siemens vorne in der Kursliste, am Ende Rheinmetall, BASF und die Deutsche Telekom. Ein schönes Wochenende.
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1: Mit Torben Schulz, guten Abend. Die Wirtschaft in Niedersachsen zeigt erste Anzeichen einer Stabilisierung. Von einem nachhaltigen Aufschwung könne aber keine Rede sein, wie die Industrie- und Handelskammer Niedersachsen mitteilte. Der IHK-Konjunkturklimaindikator stieg im dritten Quartal zum zweiten Mal in Folge von 84 auf 87 Punkte. Der langjährige Durchschnitt liegt bei 101 Punkten. Die Unternehmen bleiben dennoch vorsichtig. Nur 11% rechnen mit einer besseren Geschäftsentwicklung. Rund ein Drittel erwartet eine Verschlechterung. Leicht positive Signale kommen aus der Industrie. Auftragseingänge und Exporterwartungen haben sich verbessert. Auch die Bauwirtschaft profitiert von Infrastrukturmaßnahmen. Der Einzelhandel leidet dagegen weiter unter der schwachen Nachfrage. Als größte Risiken nennen die Unternehmen hohe Energie- und Rohstoffpreise, unsichere wirtschaftspolitische Rahmenbedingungen und hohe Arbeitskosten. Halbmarathon in Hannover, der H21 oder H21, findet am Sonntag um 17 Uhr hier bei uns in Hannover statt. Autofahrerinnen und Fahrer müssen mit Einschränkungen rechnen. So werden die Start- und Zielbereiche am Glocksee bzw. Opernplatz bereits Sonntag ab 11 bzw. 12 Uhr gesperrt. Die Laufstrecke führt unter anderem über den Friedrichswall, Hildesheimer und Marienstraße, den Bischofshohler Damm und das Leineufer. Dort gilt jeweils von 10 bis 20 Uhr Parkverbot. Über 4000 Läuferinnen und Läufer haben sich laut Veranstalter bereits für den H21 angemeldet.
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1: Nach dem Rücktritt von Stefan Politze sucht die SPD im Niedersächsischen Landtag einen neuen Fraktionsvorsitzenden. Einen offiziellen Übergangschef soll es vorerst nicht geben. Kommende Woche will die SPD darüber beraten. Als mögliche Nachfolgerin wird die Abgeordnete Silke Lesemann aus der Region gehandelt. Sie sitzt seit 2008 im Landtag und ist derzeit stellvertretende Fraktionsvorsitzende. In Hannover-Stöcken hat ein Polizist eine 28-Jährige durch einen Schuss schwer verletzt. Der Vorfall ereignete sich vor dem Polizeikommissariat an der Stöckener Straße. Nach Angaben der Polizei befand sich die junge Frau in einem psychischen Ausnahmezustand und hielt plötzlich einen schusswaffenähnlichen Gegenstand in der Hand. Daraufhin gab ein Beamter einen Schuss ab, um die Frau handlungsunfähig zu machen. Die 28-Jährige kam ins Krankenhaus, die Ermittlungen laufen. Und mit dem Start der Herbstferien steigt die Staugefahr. Der ADAC rechnet vor allem heute und morgen mit vollen Autobahnen. Grund sind neben dem Reiseverkehr zahlreiche Baustellen. Der ADAC empfiehlt, vor der Fahrt die Verkehrslage zu prüfen und mehr Zeit einzuplanen.
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19: Ich bin Thomas Bleskin. Der Autoführerschein könnte künftig mehrere hundert Euro weniger kosten. Nach Angaben von Verkehrsminister Steffen Bilger sind durch die geplante Reform im besten Fall sogar Einsparungen von bis zu 1.000 Euro möglich.
20: Bis zu 1.000 Euro weniger, das wäre eine große Entlastung, denn ein Führerschein kostet im Schnitt rund 3.400 Euro. Die Reform soll vor allem durch digitalen Theorieunterricht und weniger Bürokratie Geld sparen. Geplant sind außerdem Änderungen bei Prüfungen und Pflichtfahrten. Fahrlehrerverbände warnen jedoch, weniger Unterricht und Übung könnten die Sicherheit gefährden. Sie wollen, dass ein Teil der Theorie weiter im Klassenzimmer stattfindet. Noch ist die Reform nicht beschlossen, Bundestag und Bundesrat müssen zustimmen. Starten könnte sie Anfang nächsten Jahres. Jahres. Thomas Bremser, Nachrichtenredaktion.
19: In Deutschland verlassen wieder mehr Jugendliche die Schule ohne mindestens einen Hauptschulabschluss. Nach Angaben des Statistischen Bundesamts lag ihr Anteil im Schuljahr 2024-25 bei 8,4%, so hoch wie seit 20 Jahren nicht mehr. Insgesamt waren rund 65.000 Jugendliche betroffen. Das Bundesbildungsministerium zeigte sich besorgt und verwies unter anderem auf zusätzliche Förderung an Schulen sowie geplante Sprachtests in Kitas. Der Friedensnobelpreis geht in diesem Jahr an die südafrikanische Juristin Navi Pillay. Das Nobelkomitee in Oslo würdigte ihre Verdienste um Frieden und Völkerrecht.
0: Navi Pillay ist bei uns vielleicht weniger bekannt, aber unter Juristen gilt sie als großes Vorbild. Sie wurde während der Apartheid in Südafrika geboren und war die erste schwarze Richterin am obersten Gerichtshof. Später war sie dann Richterin am UN-Tribunal für Ruanda, am Internationalen Strafgerichtshof in Den Haag und UN-Hochkommissarin für Menschenrechte. Der Leiter des Nobelkomitees sagte, sie hat maßgeblich dazu beigetragen, dass Kriegsverbrechen, Verbrechen gegen die Menschlichkeit und Völkermord strafrechtlich verfolgt werden. Sigrid Hams, Oslo.
19: Die Firma Wurzler Nahrungsmittel ruft weiße Bohnen zurück, weil bei Kontrollen vereinzelt Schimmelspuren festgestellt wurden. Betroffen sind Packungen mit 500 Gramm und 10 Kilo. Verkauft wurden die Bohnen unter anderem bei Edeka, Globus, Kaufland und Rewe in mehreren Bundesländern. Kunden können die Ware bis zum 15. Oktober auch ohne Kassenbon zurückgeben und bekommen ihr Geld erstattet.
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1: Mit Torben Schulz, guten Abend. Die Wirtschaft in Niedersachsen zeigt erste Anzeichen einer Stabilisierung. Von einem nachhaltigen Aufschwung könne aber keine Rede sein, wie die Industrie- und Handelskammer Niedersachsen mitteilte. Der IHK-Konjunkturklimaindikator stieg im dritten Quartal zum zweiten Mal in Folge von 84 auf 87 Punkte. Der langjährige Durchschnitt liegt bei 101 Punkten. Die Unternehmen bleiben dennoch vorsichtig. Nur 11% rechnen mit einer besseren Geschäftsentwicklung. Rund ein Drittel erwartet eine Verschlechterung. Leicht positive Signale kommen aus der Industrie. Auftragseingänge und Exporterwartungen haben sich verbessert. Auch die Bauwirtschaft profitiert von Infrastrukturmaßnahmen. Der Einzelhandel leidet dagegen weiter unter der schwachen Nachfrage. Als größte Risiken nennen die Unternehmen hohe Energie- und Rohstoffpreise, unsichere wirtschaftspolitische Rahmenbedingungen und hohe Arbeitskosten. Halbmarathon in Hannover, der H21 oder H21, findet am Sonntag um 17 Uhr hier bei uns in Hannover statt. Autofahrerinnen und Fahrer müssen mit Einschränkungen rechnen. So werden die Start- und Zielbereiche am Glocksee bzw. Opernplatz bereits Sonntag ab 11 bzw. 12 Uhr gesperrt. Die Laufstrecke führt unter anderem über den Friedrichswall, Hildesheimer und Marienstraße, den Bischofshohler Damm und das Leineufer. Dort gilt jeweils von 10 bis 20 Uhr Parkverbot. Über 4000 Läuferinnen und Läufer haben sich laut Veranstalter bereits für den H21 angemeldet.
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1: Nach dem Rücktritt von Stefan Politze sucht die SPD im Niedersächsischen Landtag einen neuen Fraktionsvorsitzenden. Einen offiziellen Übergangschef soll es vorerst nicht geben. Kommende Woche will die SPD darüber beraten. Als mögliche Nachfolgerin wird die Abgeordnete Silke Lesemann aus der Region gehandelt. Sie sitzt seit 2008 im Landtag und ist derzeit stellvertretende Fraktionsvorsitzende. In Hannover-Stöcken hat ein Polizist eine 28-Jährige durch einen Schuss schwer verletzt. Der Vorfall ereignete sich vor dem Polizeikommissariat an der Stöckener Straße. Nach Angaben der Polizei befand sich die junge Frau in einem psychischen Ausnahmezustand und hielt plötzlich einen schusswaffenähnlichen Gegenstand in der Hand. Daraufhin gab ein Beamter einen Schuss ab, um die Frau handlungsunfähig zu machen. Die 28-Jährige kam ins Krankenhaus, die Ermittlungen laufen. Und mit dem Start der Herbstferien steigt die Staugefahr. Der ADAC rechnet vor allem heute und morgen mit vollen Autobahnen. Grund sind neben dem Reiseverkehr zahlreiche Baustellen. Der ADAC empfiehlt, vor der Fahrt die Verkehrslage zu prüfen und mehr Zeit einzuplanen.
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1: Ich bin Thomas Bleskin. Der Autoführerschein könnte künftig spürbar billiger werden. Verkehrsminister Steffen Bilger rechnet durch die geplante Reform mit Einsparungen von mehreren hundert Euro, im besten Fall sogar bis zu 1.000 Euro. Derzeit kostet der Führerschein der Klasse B im Schnitt rund 3.400 Euro. Günstiger werden soll er vor allem durch mehr digitalen Theorieunterricht und weniger Bürokratie. Die neuen Regeln sollen möglichst Anfang 2027 in Kraft treten. In Deutschland verlassen wieder mehr Jugendliche die Schule ohne mindestens einen Hauptschulabschluss. Nach Angaben des Statistischen Bundesamts lag ihr Anteil im Schuljahr 2024/25 bei 8,4%, so hoch wie seit 20 Jahren nicht mehr.
2: Die aktuelle Misere zieht sich durch die ganze Bildungskette. Das zeigen Tests immer wieder. Grundschüler haben immer mehr Probleme mit Lesen und Mathe und Jugendliche schneiden bei der PISA-Studie schlechter ab. Als Grund werden unter anderem Sprachprobleme durch Zuwanderung genannt. Die Politik will deshalb jetzt bundesweit schon vor der Grundschule gegensteuern mit Sprachtests für Vierjährige in der Kita. Jörg Ratsch, Nachrichtenredaktion.
1: Die südafrikanische Juristin Navi Pillay ist mit dem Friedensnobelpreis ausgezeichnet worden, und zwar für ihren Einsatz zur Förderung von Frieden und Völkerrecht. Laut dem Nobelkomitee in Oslo trug Pillay maßgeblich dazu bei, dass Kriegsverbrechen und Völkermord strafrechtlich verfolgt werden.
3: Das UN-Menschenrechtsbüro nennt Pillay einen Gewinn für Menschenrechte und Gerechtigkeit. Amnesty International spricht vom richtigen Signal zur richtigen Zeit. Pillay habe Verbrechen klar benannt, unabhängig davon, wer sie begeht. Die 85-Jährige war lange Richterin am Strafgerichtshof in Den Haag. Zuletzt leitete sie eine UN-Untersuchungskommission, die Israel Völkermord im Gazastreifen vorwarf. Entsprechend scharf ist die Reaktion aus Israel. Die Regierung wirft Pillay vor, die Dämonisierung Israels voranzutreiben. Der Preis würde israelischen Hass legitimieren. Thomas Bremser, Nachrichtenredaktion.
1: Die US-Regierung hat Sanktionen gegen den Internationalen Strafgerichtshof in Den Haag verhängt. Vermögenswerte des Gerichts in den USA sollen gesperrt und US-Bürgern Geschäfte mit dem Gericht verboten werden. Die Maßnahmen sollen nach 180 Tagen in Kraft treten. Die EU-Kommission zeigte sich besorgt und kündigte weitere Unterstützung für das Gericht an. Auch Bundesjustizministerin Stefanie Hubig bekräftigte Deutschlands Rückhalt für den Internationalen Strafgerichtshof.
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1: Ich bin Dirk Zeitler. Die Bahn tritt bei der Sanierung ihres stark belasteten Netzes auf die Bremse. Bis 2031 sollen nur noch 13 statt 21 vielbefahrene Strecken umfassend erneuert werden. Die übrigen Projekte kommen später dran. Wann alle rund 40 geplanten Generalsanierungen abgeschlossen sein werden, ist damit offen. Zuletzt war 2036 als Ziel genannt worden.
2: Der Knackpunkt ist, die Bahn will weniger Großbaustellen gleichzeitig stemmen und dafür die Abläufe verbessern. Umleitungsstrecken sollen besser vorbereitet und der Verkehr nach einer Sanierung schrittweise wieder hochgefahren werden. Denn zuletzt gab es nach Bauarbeiten immer wieder Probleme mit Verspätungen und Zugausfällen. Gestrichen werde aber keine Sanierung, betonen Bahn und Bund. Dringend notwendige Arbeiten sollen auch auf den später eingeplanten Strecken stattfinden. Thomas Bleskin, Nachrichtenredaktion.
1: Der Autoführerschein könnte künftig mehrere hundert Euro weniger kosten. Nach Angaben von Verkehrsminister Bilger sind durch die geplante Reform im besten Fall sogar Einsparungen von bis zu 1.000 Euro möglich. Der Führerschein der Klasse B kostet derzeit im Schnitt rund 3.400 Euro. Günstiger werden soll er unter anderem durch mehr digitalen Theorieunterricht und weniger Bürokratie. Die US-Regierung hat Sanktionen gegen den Internationalen Strafgerichtshof verhängt. Man werde Transaktionen mit dem Gericht untersagen, seine Ressourcen abschneiden und seine Handlungsfähigkeit einschränken, teilte das US-Außenministerium mit. Die Ankündigung kam nur Stunden, nachdem die frühere Richterin am Weltstrafgericht Pillay den Friedensnobelpreis erhalten hatte.
3: Die USA machen ernst. Sie wollen das Gericht Stein für Stein abbrechen. So hatten sie gedroht. Und diese Strafmaßnahmen treffen tatsächlich das gesamte Gericht. Es kann abgekoppelt werden von allen finanziellen Transaktionen, der digitalen Kommunikation. Das Gericht wäre also total gelähmt. Aus Amsterdam, Bettina Visser.
1: Zum Sport. Holstein Kiel gerät in der zweiten Fußball-Bundesliga immer stärker unter Druck. Der ehemalige Erstligist verlor auch das Krisenduell bei Eintracht Braunschweig mit 0:1. Der 1. FC Heidenheim und der 1. FC Kaiserslautern trennten sich 0:0 unentschieden.
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1: Ich bin Dirk Zeitler. Mit der neuen Führerscheinreform soll es für Fahrschüler ab dem kommenden Jahr im günstigsten Fall bis zu 1.000 Euro günstiger werden. Das sagte Bundesverkehrsminister Bilger der Welt. Fahrlehrerverbände bleiben skeptisch.
2: Bis zu 1.000 Euro weniger, das wäre eine große Entlastung, denn ein Führerschein kostet im Schnitt rund 3.400 Euro. Die Reform soll vor allem durch digitalen Theorieunterricht und weniger Bürokratie Geld sparen. Geplant sind außerdem Änderungen bei Prüfungen und Pflichtfahrten. Fahrlehrerverbände warnen jedoch, weniger Unterricht und Übung könnten die Sicherheit gefährden. Sie wollen, dass ein Teil der Theorie weiter im Klassenzimmer stattfindet. Noch ist die Reform nicht beschlossen, Bundestag und Bundesrat müssen zustimmen. Starten könnte sie Anfang nächsten Jahres. Thomas Bremser, Nachrichtenredaktion.
1: Die US-Regierung hat Sanktionen gegen den Internationalen Strafgerichtshof verhängt. Die Ankündigung kam nur Stunden, nachdem die frühere Richterin am Weltstrafgericht Pillay den Friedensnobelpreis erhalten hatte.
3: Die USA machen ernst. Sie wollen das Gericht Stein für Stein abbrechen. So hatten sie gedroht. Und diese Strafmaßnahmen treffen tatsächlich das gesamte Gericht. Es kann abgekoppelt werden von allen finanziellen Transaktionen, der digitalen Kommunikation. Das Gericht wäre also total gelähmt. Und warum? Für die USA ist das Weltstrafgericht politisch ausgerichtet. Es richte sich gegen die USA und seine Verbündeten, so sagen sie. Aus Amsterdam, Bettina Fisser.
1: Die Bahn saniert weniger Strecken als geplant. Bis 2031 sollen nur noch 13 statt 21 vielbefahrene Strecken umfassend erneuert werden. Das teilten die Deutsche Bahn und das Verkehrsministerium mit. Die übrigen Sanierungen folgen demnach später. Wann alle rund 40 geplanten Strecken fertiggestellt sein werden, ist offen. Der ursprüngliche Zeitplan bis 2036 gilt nicht mehr. Zum Sport. Heidenheim und Kaiserslautern haben sich im Topspiel der zweiten Bundesliga 0:0 getrennt. Zwingende Chancen gab es auf beiden Seiten kaum. Holstein Kiel gerät in der zweiten Liga immer stärker unter Druck. Der ehemalige Erstligist verlor bei Eintracht Braunschweig mit 0:1.
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1: Ich bin Dirk Zeitler. Die US-Regierung hat Sanktionen gegen den Internationalen Strafgerichtshof verhängt. Die Ankündigung kam nur Stunden, nachdem die frühere Richterin am Weltstrafgericht Pillay den Friedensnobelpreis erhalten hatte.
2: Die USA machen ernst. Sie wollen das Gericht Stein für Stein abbrechen. So hatten sie gedroht. Und diese Strafmaßnahmen treffen tatsächlich das gesamte Gericht. Es kann abgekoppelt werden von allen finanziellen Transaktionen, der digitalen Kommunikation. Das Gericht wäre also total gelähmt. Und warum? Für die USA ist das Weltstrafgericht politisch ausgerichtet. Es richte sich gegen die USA und seine Verbündeten, so sagen sie. Aus Amsterdam, Bettina Fisser.
1: Die Bahn saniert weniger Strecken als geplant. Bis 2031 sollen nur noch 13 statt 21 vielbefahrene Strecken umfassend erneuert werden. Das teilten die Deutsche Bahn und das Verkehrsministerium mit. Die übrigen Sanierungen folgen später. Wann genau ist offen? Der ursprüngliche Zeitplan, bis 2036 alle rund 40 geplanten Strecken fertigzustellen, gilt nicht mehr. Mit der neuen Führerscheinreform soll es für Fahrschüler ab dem kommenden Jahr im günstigsten Fall bis zu 1.000 Euro günstiger werden. Das sagte Bundesverkehrsminister Bilger der Welt. Fahrlehrerverbände bleiben skeptisch.
3: Bis zu 1.000 Euro weniger, das wäre eine große Entlastung, denn ein Führerschein kostet im Schnitt rund 3.400 Euro. Die Reform soll vor allem durch digitalen Theorieunterricht und weniger Bürokratie Geld sparen. Geplant sind außerdem Änderungen bei Prüfungen und Pflichtfahrten. Fahrlehrerverbände warnen jedoch, weniger Unterricht und Übung könnten die Sicherheit gefährden. Sie wollen, dass ein Teil der Theorie weiter im Klassenzimmer stattfindet. Noch ist die Reform nicht beschlossen, Bundestag und Bundesrat müssen zustimmen. Starten könnte sie Anfang nächsten Jahres. Thomas Bremser, Nachrichtenredaktion.
1: Zum Sport. Ausgerechnet Niklas Füllkrug hat Borussia Dortmund nach der langen Länderspielpause den ersten Fußball-Bundesliga-Rückschlag beschert. Der Ex-Dortmunder erzielte in der Nachspielzeit den 2:2-Ausgleich für Werder Bremen. Es war Dortmunds erster Punktverlust nach 4 Siegen in den ersten 4 Spielen.
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1: Ich bin Dirk Zeitler. Die Bahn tritt bei der Sanierung ihres stark belasteten Netzes auf die Bremse. Bis 2031 sollen nur noch 13 statt 21 vielbefahrene Strecken umfassend erneuert werden. Die übrigen Projekte kommen später dran.
2: Der Knackpunkt ist, die Bahn will weniger Großbaustellen gleichzeitig stemmen und dafür die Abläufe verbessern. Umleitungsstrecken sollen besser vorbereitet und der Verkehr nach einer Sanierung schrittweise wieder hochgefahren werden. Denn zuletzt gab es nach Bauarbeiten immer wieder Probleme mit Verspätungen und Zugausfällen. Gestrichen werde aber keine Sanierung, betonen Bahn und Bund. Dringend notwendige Arbeiten sollen auch auf den später eingeplanten Strecken stattfinden. Thomas Bleskin, Nachrichtenredaktion.
1: Der Anteil der Jugendlichen, die ihre Schulzeit ohne Abschluss beenden, hat den höchsten Wert seit mehr als 20 Jahren erreicht. Das zeigen Daten des Statistischen Bundesamts. Im Schuljahr 2024/2025, neuere Zahlen liegen noch nicht vor, haben demnach 65.000 Jugendliche die Schule ohne Abschluss verlassen.
3: Das ist ein Anteil von 8,4% an allen Schulabgängern in diesem Schuljahr. Einen so hohen Wert gab es zuletzt kurz nach der Jahrtausendwende. Die aktuelle Misere zieht sich durch die ganze Bildungskette. Das zeigen Tests immer wieder. Grundschüler haben immer mehr Probleme mit Lesen und Mathe und Jugendliche schneiden bei der PISA-Studie schlechter ab. Als Grund werden unter anderem Sprachprobleme durch Zuwanderung genannt. Die Politik will deshalb jetzt bundesweit schon vor der Grundschule gegensteuern mit Sprachtests für Vierjährige in der Kita. Gratsch, Nachrichtenredaktion.
1: In Mecklenburg-Vorpommern nimmt ein neues Regierungsbündnis Form an. Nach der SPD hat auch die Linke für Koalitionsverhandlungen gestimmt. Jetzt sind noch die Grünen dran. Die entscheiden heute bei einem kleinen Parteitag in Rostock. Stimmen sie zu, starten die Verhandlungen am Montag. Entwarnung nach dem Erdbeben in Panama. Ein Beben der Stärke 7,7 hat den Pazifikanrainern kurz Sorgen gemacht. Das Pazifik-Tsunami-Warnzentrum hatte vor möglichen Wellen an Küsten von 9 Ländern gewarnt. Jetzt ist die Gefahr vorbei, teilte das Zentrum mit. In Panama selbst gibt es Gebäudeschäden.
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1: Ich bin Dirk Zeitler. Die Bahn saniert weniger Strecken als geplant. Bis 2031 sollen nur noch 13 statt 21 vielbefahrene Strecken umfassend erneuert werden. Das teilten die Deutsche Bahn und das Verkehrsministerium mit. Die übrigen Sanierungen folgen später. Wann genau ist offen? Der ursprüngliche Zeitplan, bis 2036 alle rund 40 geplanten Strecken fertigzustellen, gilt nicht mehr. Die US-Regierung hat Sanktionen gegen den Internationalen Strafgerichtshof verhängt. Die Ankündigung kam nur Stunden, nachdem die frühere Richterin am Weltstrafgericht Pillay den Friedensnobelpreis erhalten hatte.
2: Die USA machen ernst. Sie wollen das Gericht Stein für Stein abbrechen. So hatten sie gedroht. Und diese Strafmaßnahmen treffen tatsächlich das gesamte Gericht. Es kann abgekoppelt werden von allen finanziellen Transaktionen, der digitalen Kommunikation. Das Gericht wäre also total gelähmt. Und warum? Für die USA ist das Weltstrafgericht